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1: Well, it's all over.

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0: Morning blue und zumindest hier bei uns ist der Morgen ein blauer, würde ich sagen, oder?
1: Are you sad? I thought you were happy today.
0: Nein, weil man sieht den blauen Himmel.
1: Ah,
0: there
1: yes.
0: We are. Ja.
1: There we go.
0: Und natürlich bin ich sehr glücklich, weil wir haben vorher gesagt, trennen nie P und E. Emily, wir waren jetzt eine Zeit lang nicht zusammen. Die haben uns auseinander dividiert.
1: Yes, they did. We were separated
0: we
1: by...
0: We were naughty.
1: First by Eurovision and then we were all... you were off and then I was
0: fuck
1: off.
0: Fuck Eurovision.
1: And...
0: Sowas so united by music. They divided us.
1: They divided us. Yes, actually, we have a complaint to launch against Eurovision as an organization. They
0: well,
1: lied.
0: Don't put me on that. However, nein, Emily und ich, wir waren jetzt beide ein bisschen auf Urlaub, aber jetzt sind wir wieder back together und wir haben beschlossen, wir machen die Urlaubsnachbesprechung heute einfach on air.
1: Ja.
0: Ich hoffe, ihr habt Lust drauf, liebe Hörerinnen und Hörer, und wir können euch da vielleicht ein bisschen Lust machen auf euren eigenen Urlaub, der hoffentlich bald ansteht.
1: Ja.
0: Weil man muss sagen, Österreich ist jetzt ziemlich im Sommer angekommen, würde ich sagen.
1: Yeah, finally.
0: Also, dass es jetzt wieder regnet.
1: Never mind then.
0: Let's get this place humid.
1: There's something in the water today, something in the coffee today. We're triply excited.
0: Ja, schön, dass ihr mit uns aufsteht heute an diesem Dienstagmorgen. Es ist 6.08 Uhr. Das ist auch ein Track, falls ihr sehr schnell aus dem Bett müsst, muss ich sagen.

0: With the amount of new music released every single day, it can sometimes be overwhelming to decide which songs or albums are worth your attention.
1: Wenn es bloß einen Radiosender geben würde, der euch sehr lieb hat und der euch bei dieser Entscheidung helfen will und kann. Wenn.
2: Wait a minute.
1: Gibt's tatsächlich. Das sind ja wir. Wir helfen euch gern bei dieser Entscheidung. Wir können euch nämlich Alben empfehlen, die keine Zeitverschwendung sind. Und da hätten wir jetzt zum Beispiel das neue, sehr politische Album von Vince Staples.
0: Yeah, it's called Cry Baby. And on this album, Vince Staples channels his anger, frustration and exhaustion that comes with living as a black man in the US of A. And we all know who he's talking about with the title, Cry Baby. Maybe we need to...
1: We figure it out on the way?
0: Yeah.
1: We figure it out on the way. DJ Fact kann uns jetzt mehr darüber erzählen.
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5: Man muss nichts über Vince Staples neues Album gelesen haben, um zu spüren, wie wütend, frustriert und müde er ist. Crybaby ist seine Abrechnung mit Amerika auf Albumlänge. America the beautiful. I'd like to take a look at you. It's hard to see past the stars from beyond the bars. Now they let it go to look at you. Rassismus ist ein Krebsgeschwür der Menschheit und tief in der DNA der USA verankert. Mit zynischen Titeln wie Cotton oder Go Go Gorilla vertont Vince Staples seinen Erschöpfungszustand als afroamerikanischer Mann, der in Compton und Long Beach aufgewachsen ist. Polizeigewalt kennt er seit seiner Kindheit. Und als erfolgreicher Rapper und Schauspieler hat er auch hinter die Fassade der amerikanischen Unterhaltungsindustrie geblickt. Die aufpeitschende, durchaus rockige Live-Instrumentierung verleiht Vince Staples Texten die passende Energie. Keine Minute dieses Albums ist belanglos. Jede Zeile trifft wie ein Pfeil ins Herz. Vince Staples liefert mit Crybaby ein Rap-Highlight des Jahres ab. Politisch, kritisch und zu einem Zeitpunkt, wo viele Menschen genau das fühlen, was er auf Albumlänge ausspricht.
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1: Und wie dieses Rap-Highlight klingt, das hören wir jetzt. Hier ist Vince Staples mit Cotton.

0: Isabella Rosa mit Pretty Boy und all the pretty boys and girls hier im Studio. Und damit geht's gleich weiter, oder Emily?
1: I would say so.
0: Absolutely.
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6: Es ist 6.30 Uhr und hier ist Tina Hanreich mit den FM4 News. Schönen guten Morgen.
5: Guten Morgen. Die größte Eskalation seit Beginn der Waffenruhe zwischen dem Iran und Israel ist zumindest vorerst unterbrochen worden. Israels Premier Netanyahu hat gestern gesagt, dass die Kämpfe eingestellt wurden. Er drohte aber mit neuen Attacken, sollte der Iran wieder angreifen. Auch der Iran erklärte den Stopp der Angriffe. Sollte Israel aber die Attacken im Südlibanon fortsetzen, würden vernichtende Maßnahmen drohen, hieß es. Die UNO warnt vor einer zunehmenden Krise der Ozeane. Da sich die Meere schneller erwärmen und der Meeresspiegel schneller steige, schrumpfe die Eisdecke. Ökosysteme geraten deshalb zunehmend unter Druck, heißt es. Die UNO sieht einen dringenden Handlungsbedarf. An dem mehr als 1300 Seiten langen Bericht arbeiteten 600 Wissenschaftler und Wissenschaftlerinnen aus aller Welt 5 Jahre lang.
7: World Cup 2026.
5: Die Fußball-WM hat ihren ersten Aufreger und es betrifft einen der offiziellen WM-Schiedsrichter. Dem afrikanischen Schiri Omar Artan wurde trotz gültiger Papiere die Einreise in die USA verweigert. Daniel Kulowitz.
8: Er ist zum besten Schiedsrichter Afrikas gewählt worden, hat ein gültiges Visum für die US-Einreise und wäre der erste Referee aus Somalia gewesen, der bei einer WM ein Spiel leitet.
9: For me it's an honor to be the first Somali to go there.
8: Der Schock aber dann am Flughafen Miami. Omar Artan wurde bei der Einreise in die Vereinigten Staaten abgewiesen. Ein möglicher Grund: Somalia gehört zu den Ländern, die auf der Einreiseverbotsliste von US-Präsident Donald Trump stehen. Der 34-jährige FIFA-Referee wurde daraufhin nach Istanbul zurückgeschickt. Offen nun, ob Omar Artan nun bei dem Turnier überhaupt noch zum Einsatz kommen kann. Für seine Träume muss man aber kämpfen, hat er schon im Vorfeld der Einreise gemeint.
9: You cannot give up. You have to have a target. For me, I had this target. You have to fight if you want to go to a place like a World Cup.
8: Die WM beginnt am Donnerstag mit dem Eröffnungsspiel zwischen Mexiko und Südafrika.
5: Eine Kaltfront bringt heute einen Wetterumschwung, teils kräftige Regenschauer und Gewitter. Sonnenfenster gibt es zunächst noch im Osten und Süden. Die Höchsttemperaturen bewegen sich zwischen 14 und 30 Grad.
6: Danke, Tina.
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0: Bishop Briggs, Wild Horses, hier um 6.38 Uhr in der FM4 Morning Show.
1: Yeah, and today's topic is a reunion because Philip and I, we have been apart. We have been separated for several weeks now. First by Eurovision and then because, well, you went off on an extended holiday.
0: Du warst auch auf Urlaub.
1: Yes, but not as long as you.
0: Well,
1: we'll talk about
0: that
1: later. First, it's about you.
0: Yeah.
1: Because you went to
0: That's what I love.
1: Japan.
0: Yeah, genau. Ich war in Japan.
1: Yeah. Top. What was your... Okay. Aside from all the Pokemon merch that you bought,
0: yeah.
1: What was your favorite moment?
0: Oh, es gibt so viel, weil wir einfach jeden Tag irgendwie so viel erlebt haben. Wir waren Universal Studios, das war sehr gut. Dreimal mit Jurassic Park The Ride gefahren, weil es so toll war, weil irgendwelche Dinos rumgelaufen sind. Und was auch ein Highlight war, ich habe dir sogar was mitgebracht, Emily. Es gibt ja einen japanischen Mayonnaise-Hersteller.
1: Okay.
0: Und wir waren bei einer Tour und es war der kapitalistische Fiebertraum, weil sie uns dauernd einreden wollte, wie gesund Mayonnaise ist.
1: Stop.
0: Und auch so, you need to bake your chocolate cake with mayonnaise.
1: Oh my God. Is it like, was like the Zotterfabrik, did you have, at the end, did you have like a taste test of like a million different mayonnaise flavors?
0: Ja, und es gab auch Souvenirs, sehr viel. Und ich habe dir eine kleine Test-Mayonnaise mitgenommen. Hier, you can have it.
1: Okay.
0: Es raschelt, es ist japanische Mayonnaise.
1: Eat this straight up? No.
0: No. You can bake a chocolate cake with it because that's apparently what they wanted us to do.
1: Okay.
0: Sie haben nämlich gesagt, es wird dann fluffiger. Es hat dauernd ausgesehen wie ein Lantimos-Film und ich habe dauernd darauf gewartet, dass Emma Stone irgendwie ums Eck kommt, weil es irgendwie so, die Guide war sehr happy. Das hat mir sehr schön, das hat mir sehr gut gefallen.
1: Thank you so much. This is so nice.
0: Ansonsten sehr viele schöne Erinnerungen.
1: Good food?
0: Sehr viel.
1: Oh my God.
0: Und was ich auch gelernt habe, kennst du dieses, du warst ja auch schon mal in Japan, dieses japanische Sprichwort, glaube ich, irgendwie Derokai wa Uterero, dieses, der vorstehende Nagel wird eingeschlagen. Also wenn man zu sehr rausragt in der japanischen Gesellschaft, muss man zurechtgestutzt werden. Mhm. Was ich gemerkt habe bei all den Warteschlangen, die sehr gut funktioniert haben. Ich habe an dich gedacht, ich glaube, deine britische Seite hätte das geliebt.
1: Oh yes, queuing is an art form and we must appreciate it.
0: Und die Japanerinnen und Japaner können das auch sehr gut.
1: Yes.
0: Das hat mir sehr gut gefallen. Es ist ein Skill, wo ich mir denke, wenn wir das in Österreich hätten, gutes Anstehen. Es wird uns weiterbringen als Gesellschaft.
1: With like respecting personal space, because there's nothing more than I hate more than standing in line and somebody's like breathing down the back of your neck as if that's going to make the line move faster. Anyway.
0: You better.
1: Work, bitch. What?
0: Hier ist jetzt Right Here mit Miso Extra.

0: We're also just really good vibes, party time.
1: If you wanna party, come over to my house, was auch das Motto hier in der Morning Show ist. Falls ihr beschwingt aufstehen wollt, kommt doch einfach zu uns und wir machen das. Alrighty, das hören wir jetzt. Here we go.

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0: Let's talk about cockroaches. Kakalaken. They are regarded as dirty, despised, and, you know, most people will jump back in horror when they see one of these creepy crawlies. And some of them can fly, which is even worse. So frightening. And they will survive beyond the end of humanity,
1: ja,
0: I think.
1: Sie treten häufig in Massen auf. Sie gelten aber auch als extrem widerstandsfähig. Ehrlicherweise, Emily, mich wundert es nicht. Wer in einem New Yorker Apartment überlebt, der schafft wahrscheinlich alles. Mhm. Aber genau diese Widerstandsfähigkeit ist jetzt wahrscheinlich der Grund, warum die Kakerlake das Symbol einer neuen Jugendbewegung ist. Eine Jugendbewegung, die gerade die Politik in Indien aufmischt.
0: Yeah, what is all that about? How is the new Cockroach People's Party taking over India? FNV's Barbara Köppel found out.
2: Mitte Mai bezeichnet Indiens oberster Richter Surya Kant junge Arbeitslose als Kakerlaken und Parasiten. Zu viele würden in Richtung Social Media und Aktivismus abdriften und das System kritisieren. Später räumt er ein, dass er nur Menschen mit falschen Abschlüssen gemeint habe, aber da ist der Saga längst viral gegangen. Es folgen Empörung, Memes und die Gründung der Satirepartei Cockroach Janta Party. Kaste, Religion und Geschlecht interessieren hier niemanden. Mitmachen können alle, die faul, arbeitslos oder chronisch online sind und professionell ranten. Der Name der Kakerlaken-Volkspartei, CJP, ist dabei eine direkte Anspielung auf die rechtskonservative Regierungspartei BJP unter Premier Narendra Modi.
3: Hello everyone, I'm going to make a big announcement today. But first of all, I would like to congratulate each and every one of you.
2: Was als Witz beginnt, trifft den Nerv der indischen Gen Z und Millennials, die mit Krisen im Bildungssystem und am Arbeitsmarkt strugglen. Fast 40% aller HochschulabsolventInnen unter 25 sind arbeitslos. Ins Rollen gebracht hat dabei alles die Frage, what if all cockroaches come together? Gepostet vom Gründer und Sprecher der Kakerlaken-Volkspartei, Abhijit Dibke. Der 30-Jährige hat Journalismus und PR in Boston studiert. Die Parteiwebsite war mit Hilfe von KI und ein paar Freunden innerhalb weniger Stunden online. Inzwischen folgen seiner Bewegung fast 23 Millionen auf Instagram. Vergangenen Samstag hat schließlich auch der erste physische Protest in Neu-Delhi stattgefunden. Dibke ist dazu aus den USA nach Indien gereist. Bereits am Flughafen verkündet er seine wichtigste politische Botschaft. Der indische Bildungsminister Dharmendra Pradhan soll zurücktreten, weil es einen großen Skandal rund um die Aufnahmeprüfung zum Medizinstudium gegeben hat. Prüfungsfragen wurden geleakt, über 2 Millionen Menschen müssen den Test wiederholen. Es gab mehrere Suizide, der Leistungsdruck ist riesig. Die Rücktrittspetition der jungen Partei hat bereits mehr als 800.000 Stimmen erreicht. Und die Cockroach Janta Party verspricht, sich weiter einzusetzen für eine Bildungsreform, Studierendenrechte und Zukunftsperspektiven.

0: Summer is here, ready to go, which means so is Festival season.
1: Ja, und Fixstarter im Juni ist das Nova Rock. Diese Woche ist es soweit. Wettertechnisch schaut es dieses Jahr jetzt nicht mega super aus, aber Gummistiefel gehören sowieso zur Grundausstattung, würde ich sagen.
0: Get yourself a good poncho, get yourself some good wellies, etc., etc. We also have another short little service announcement for you. Because of possible thunderstorms this evening, arrival for the early caravan is possible from 1 p.m. rather than 4 p.m.
1: Ja, also quasi ein Early Check-in.
0: Yes.
1: Dann am besten gemütlich machen, das Geräusch des Regens hören, das auf das Zelt prasselt. Und sich auf zum Beispiel The Cure freuen, weil die sind am Nova Rock.
0: Heck yeah.
1: Und das supporten wir deshalb hier in
0: mit
1: Between
0: unserem
1: Days.
0: Namen.
1: Genau, das supporten wir mit unserem Namen, Emily Bastwein.
0: Philipp Bemberger.
1: Und The Cure in Between Days.

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12: 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Es ist 7.30 Uhr an diesem Dienstagmorgen und hier ist Tina Hanreich mit den FM4 News. Schönen guten Morgen.
13: Guten Morgen. Die Regierung hat am Wochenende ein Wohnbaupaket angekündigt. Maria Kern aus unserer Wirtschaftsredaktion, wie ist das in Zeiten von knappen Kassen möglich?
14: Da geht es nicht um frisches Geld, sondern um Mittel aus der Wohnbaumilliarde der früheren schwarz-grünen Regierung. Im Büro von Wohnbauminister Andreas Babler von der SPÖ heißt es, dass von den Bundesländern 700 Millionen Euro nicht abgeholt worden seien, weil die Förderkriterien Mängel aufweisen würden. Unsere Recherchen haben gezeigt, dass das Problem nicht ganz so groß sein dürfte. Zwei Bundesländer, konkret Wien und Oberösterreich, haben aber tatsächlich Probleme, die Förderkriterien zu erfüllen.
13: Werden die Förderkriterien nun gelockert und können damit in Wien und Oberösterreich mehr geförderte Wohnungen gebaut werden?
14: Also Wohnbauminister Babler hat angekündigt, dass er die Förderkriterien, Zitat, verbessern wird, was wohl heißt, dass sie gelockert werden sollen. Damit ist anzunehmen, dass das dem Wohnbau in den zwei genannten Bundesländern hilft. Wie viele Wohnungen damit zusätzlich gebaut werden können, lässt sich derzeit aber nicht abschätzen.
13: Jede Sekunde werden mehr als 3.200 Euro für Atomwaffen ausgegeben. Laut einem Bericht der internationalen Kampagne zur Abschaffung von Atomwaffen haben die 9 Atommächte im Vorjahr 19% mehr in Atomwaffenarsenale investiert als im Jahr davor. Russland hat demnach die meisten Atomwaffen, gefolgt von den USA und China. In Chile sind über 100 Tonnen Drogen in Holzlieferungen für Europa entdeckt worden. Laut der Zollbehörde handelt es sich um einen Rekordfund. Der geschätzte Verkaufswert auf dem europäischen Markt liege umgerechnet bei mehr als 7 Milliarden Euro. Es handelt sich vorwiegend um Kokain und Ketamin. In Steyr stehen heute ein Baggerfirmenchef und ein Geologe wegen fahrlässiger Tötung vor Gericht. Hintergrund ist ein Felssturz 2023. Zwei Arbeiter waren damals verschüttet und getötet worden. Einer von ihnen war der Sohn des angeklagten Seniorchefs. Eine Kaltfront bringt heute Abkühlung und Regen. Im Osten und Süden gibt es noch Sonnenfenster. Die Höchstwerte bewegen sich zwischen 14 und 30 Grad.
12: Danke, Tina.
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0: Wunderschönen guten Morgen um 7.37 Uhr und wir feiern heute so eine kleine, eben nicht, wir waren jetzt beide ein bisschen weg, jetzt sind wir wieder da für euch. Aber jetzt muss ich sagen, Emily, ich glaube, ich bin nicht die einzige, nicht der einzige Holy Spirit, den du so in den letzten Tagen nahe gekommen bist, oder?
1: Well, listen, this is like one of those missed connections. If I was in Barcelona at the Primavera Festival and if I had just stayed there for a day or two longer, I could have seen or met the Pope.
0: Ja.
1: Because the Pope is in Spain now.
0: Würdest du das auf die Wollen-Seite schreiben?
1: Yeah, I want to meet Papa Leo. Ever since his little anti-AI encyclical manifesto came out.
0: Bist du Fan geworden?
1: Yeah.
0: Okay.
1: Yeah.
0: Das hatte ich nicht auf meiner Bingo-Karte.
1: I mean, as far as you know.
0: Becoming BFF.
1: Yeah, that's my celebrity crush. No, not crush, but you know.
0: Nicht ich?
1: Well, no.
0: Fair.
1: You're more like my celebrity brother. That's a little freaky.
0: Oh wow, ich wurde noch nie so gefriendzoned.
1: Bro-zoned.
0: Ja, fair enough. Wer kann schon mit dem Papst mithalten? Niemand. Truly. Schönen guten Morgen.

0: Start sending up smoke signals, folks. Because Phoebe Bridgers has announced her upcoming arena tour, which will be kicking off in September. And even though she will not be coming to Austria, because nobody ever comes to Austria, why would they? No, I'm just kidding. I wish they would. She will be playing in other European cities. And what's special about this tour is that it is completely phone-free.
1: Ja, es ist jetzt nichts Neues, dass Musikerinnen und Musiker quasi für einzelne Lieder darum bitten, das Handy mal wegzupacken.
2: Is it okay, please, for one song and only one song? If we ask you to put your phones away.
3: All I ask for this one is that we all try to live in the moment. And if that means put your phones away, please do that right now.
4: And then you put your phone away. You ready?
1: Ja, aber eine komplett handyfreie Tour, das ist vielleicht dann nochmal was ganz anderes. Konzerte ganz ohne Handy, das ist ein Thema, das könnte man sagen, vielleicht ein bisschen polarisiert. Entweder man liebt das oder man kann nicht ohne, würde ich sagen.
0: Ja, yeah, I was actually at a concert once where phones were banned until like the final two songs.
1: So they sort of, gut.
0: Yeah, I thought it was really great because the last couple of songs were some of their, you know, the big hits, but yeah, they sort of kept phone free until the last couple of moments, and then they were like, okay, now you can take your phones out. But we also want to know from you, what do you think about phone-free concerts?
1: Ja, verwendet ihr eure Handys, eure Smartphones viel bei Konzerten? Ich frage mich ja zum Beispiel immer, was die Leute mit den ganzen Aufnahmen im Nachhinein machen.
0: That's the thing.
1: Ja, schaut man sich das nochmal an?
0: Yeah, I take videos of concerts and then, you know, they're always blurry and I'm screaming along and, you know, for social media, but even then it's like, meh.
1: Ja, wie ist das bei euch? Seid ihr pro Handy freie Konzerte, seid ihr dagegen, schickt uns gerne eine Sprachnachricht oder eine Nachricht via WhatsApp an 0664 828 4444. Emily und ich, wir wollen eure Meinung dazu hören. Konzerte ohne Handy, ja, nein, und warum ihr so da und warum ihr das denkt oder was eure Meinung dazu ist, das wird uns natürlich auch interessieren.
0: Yeah, this is a safe space. We listen and we don't judge.
1: Und vor allem listen wir jetzt zu Phoebe Bridgers mit ihrem Song Kyoto. Sehr schöner Start, kann ich sagen.

0: the concept of phone-free concerts, seeing as Phoebe Bridgers, in announcing her upcoming tour in autumn and winter, has said no phones. And we've already received a couple of messages, one of them very kurz und knapp from Jürgen, who just said, contra, Handy am Konzert. Four contras.
1: Yeah,
0: does that mean, wait, hold on, I have to see if it's a double negative.
2: Yeah, was der Minus und Minus ergibt Plus. Zweimal Kontra.
0: Viermal Kontra, what does it mean?
2: Ja, weiß nicht. Nein, ich glaube, der Jürgen ist sehr gegen Handy am Konzert. Wie schaut es bei euch aus? Habt ihr Bock auf handyfreie Konzerte? Würdet ihr zu einem handyfreien Konzert gehen? Würdet ihr euch dran halten? Wie steht ihr dazu? Sagt es uns auf WhatsApp, Message oder Sprachnachricht 0664 828 4444.

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0: It is June. It is happy Pride Month, the month where summer officially starts. It's the last month of uni or school before the summer break.
1: Ja, im Juni gibt es viele Gründe, die einen happy stimmen können. Aber es gibt auch bestimmte Viecher, die eher ein Stimmungskiller sind. Junikäfer, sie schwirren herum, am liebsten an gemütlichen, lauen Abend bei der ein oder anderen Grillfeier.
0: Yeah, but we decided instead of talking about the Junikäfer, we want to talk with one. So, joining us now in the studio, the Beetle of the month of June. Welcome, Mr. Junebug.
2: Servus. Aber was heißt Stimmungskiller? Du meinst Stimmungskanone.
1: Ja, sorry, lieber Junikäfer. Eigentlich heißt du ja gerippter Brachkäfer. Mit welchen Namen sollen wir dich jetzt ansprechen? Und wie fühlst du dich eigentlich so als Käfer des Monats?
2: Junikäfer passt gut. Es ist halt einfach mein Monat. Ich fühle mich großartig als Käfer des Monats. Zwei ganze Jahre habe ich als Larve im Dunkeln verbracht, nur Wurzeln und Dreck gefressen. Jetzt gehört mir endlich die große Bühne. Alle schauen und sagen, was fliegt denn da? Und wer nicht schaut, dem fliege ich ins Gesicht.
0: Okay, so what about, you know, friends and enemies? How do we feel about Maybugs, the Doodlebug? Is that your personal competitor?
2: Konkurrenz ist ein großes Wort. Sagen wir, er eröffnet die Bühne und ich bin der Main Act.
1: Ja, gut, dass du so ein gesundes Selbstbewusstsein hast, obwohl du regelmäßig in Menschen reinfliegst. Wo hast du eigentlich deinen Flugschein gemacht, würde mich interessieren.
2: Den habe ich bei Humbug gemacht. 3 Wochen Theorie, 0 Wochen Landetraining. Dafür treffe ich aber echt gut den nächstbesten Aperol-Spritz. Ich stehe auch auf Haare und auf Gesichter. Also nicht beleidigt sein, wenn ich dich einfach aus dem Flug heraus anschmus. Ich bin nicht für diese woke Welt gemacht. Sorry, not sorry.
0: That explains a lot. Please keep it. No, please stay over there, please. No, you also tend to not just collide with hair and aperols, but also with, you know, garden lamps, trees, windows.
2: Ja, die sind aber auch sehr hinterlistig. Die stehen einfach plötzlich im Weg herum.
1: Ja, eine letzte Frage haben wir noch. Wie sieht denn eigentlich so ein typischer Junikäfertag aus?
2: Es ist ein klassischer Superstar-Traum. Lang schlafen, tagsüber chillen, abends losfliegen, ein bisschen herumbrummen und gelegentlich Menschen in Aufregung versetzen. Also ich erschrecke niemanden absichtlich, aber wenn jemand wild mit den Armen fuchtelt, dann sehe ich das als Einladung.
0: Okay, thank you so much for joining us. Thank you. We really appreciate it. Thank you. Thank you.
2: Jederzeit. Jederzeit, aber nimmer lang. Ab Anfang Juli schaut's terminlich bei mir wieder schlecht aus.
1: Ja, bei uns schaut's dann viel besser aus. Danke dafür und jetzt ciao.

0: Il Peach, Small Talk hier um 8.21 Uhr in der FM4 Morning Show. Wir talken auch ein bisschen mit euch und wir reden nämlich darüber, wie steht sie eigentlich zu handyfreien Konzerten. Phoebe Bridgers macht Tournee und hat gesagt, okay, ich hätte gerne handyfreie Konzerte. Und da hat uns interessiert, was sagst du dazu?
1: Ja, yeah, and we had a lovely message from Teresa, who had this to say.
2: Ich finde Konzerte ohne Handy total cool. Man kann sie dann auf den Künstler einstellen und hat nicht den Vor- oder Nebenmann, der mit dem Handy rumfuchtelt. Und ich frage mich auch, was macht man denn mit diesen wackeligen Videos, die da so gemacht werden? Also handyfrei, damit man das Konzert vollkommen genießen und aufsaugen kann.
0: Ja, danke Theresa für diese Nachricht. Was macht man damit? Ich glaube, der Marco hat da zum Beispiel eine Antwort drauf. Der hat uns geschrieben, dass er sämtliche Fotos und Videos, die er je digital gemacht hat, geordnet auf der Festplatte gespeichert. Und er findet es oft witzig, sich einfach dann alte Fotos und Videos wieder anzusehen, vor allem von diversen Festivals und Konzerten, darunter auch Events wie das FM4 Geburtstagsfest.
1: Shoutout.
0: Und sehr, sehr viele andere Events, die er da gespeichert hat. Schreibt uns der Marco aus St. Johann in Pongau. Liebe Grüße in die Heimat, möchte ich sagen. Da bin ich in die Schule gegangen. Ne?
1: So,
0: das heißt, wenn ich alte Konzerte schauen will, dann fahre ich nach St. Johann in Pongau zu Marco und dann können wir uns die auf der Festplatte anschauen.
1: Ja, yeah, I mean, it is always nice when you get to look back, you know, and see those little moments that you've captured. I guess if you're someone who's like filming the whole time,
0: ich finde nämlich auch,
1: every single song, I feel like if you go in and you're like, okay, there's one song that I really love,
0: exactly.
1: I'm going to pick that song and pick one chorus and then that's going to go on my social media or whatever it is. Like, I think you can pick a little moment, but to sort of have your phone up every single song.
0: Ich habe für mich selbst bei Konzerten the one or two moment rule. Für ein oder zwei Momente darf ich das Handy rausholen und das ist dann auch der Moment, wenn ich es mir wieder anschauen will, dann genau diesen einen.
1: Mm-hmm.
0: And that's it.
1: Yeah,
0: und der Rest ist eine Erinnerung, die im Herzen gespeichert ist.
1: But if you disagree or you agree vehemently, how do you feel about phones and concerts and all the rest of it? You can send us a little message on WhatsApp, either as a message or as a voice message to 0664-828-4444. Join the discussion.
0: Ja, wir würden gerne von euch hören. Und jetzt hören wir dazwischen mal The Black Keys mit Go. Also meldet euch. Go.

0: So klingt die FM4 Morning Show hier um 8.26 Uhr an diesem Dienstagmorgen.
1: That was the Black Keys with Go. And if you have somewhere to be, you should go.
0: Ja.
1: But keep us in your earphones.
0: Genau, denn hier gibt es jetzt gleich die Nachrichten. Auch das gehört dazu, dass man ein gut informierter Bürger, eine gut informierte Bürgerin ist.
1: And that is our mission.
2: That is our mission.
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0: 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Es ist Punkt 8.30 Uhr und hier ist Tina Hanreich mit den FM4 News. Schönen guten Morgen.
21: Guten Morgen. Der Iran und Israel haben ihre gegenseitigen Angriffe vorerst eingestellt. Die Drohungen beider Länder bleiben aber bestehen, Barbara Tschandl berichtet.
22: Israels Ministerpräsident Benjamin Netanyahu bestätigt die Feuerpause im Konflikt mit dem Iran gestern am Abend in einer Videobotschaft, ergänzt aber sofort:
23: Falls das Terrorregime den Fehler macht und uns erneut angreift, werden wir energisch reagieren. Israel hat ein volles Recht auf Selbstverteidigung, wenn es nötig ist.
22: Israels Konflikt mit dem Iran und der libanesischen Hisbollah-Miliz sei noch nicht beendet, sagt er. US-Präsident Donald Trump, der seit Wochen einen Ausweg aus dem von ihm gemeinsam mit Israel gestarteten Krieg sucht, hat beide Seiten gestern aufgefordert, die Angriffe sofort einzustellen. Der Konflikt zwischen Israel und dem Iran war am Sonntag erneut eskaliert. Zum ersten Mal seit 2 Monaten hat es wieder wechselseitige Angriffe gegeben.
21: Markus Müller in Washington, wie geht es denn jetzt weiter? Gibt es Chancen auf eine dauerhafte Waffenruhe?
1: Mit dieser aktuellen Vereinbarung ist nichts gelöst, aber immerhin ist es jetzt ruhiger. Man hört aus dem Umfeld des Weißen Hauses, dass sich Trump die Fußball-WM und dann die 250 Jahre USA-Feiern Anfang Juli nicht kaputt machen lassen will durch diesen Krieg. Das wäre immerhin ein Zeitfenster für Verhandlungen. Es kann aber genauso gut sein, dass es danach, ab Mitte Juli, genauso kriegerisch weitergeht wie zuletzt.
21: Nach dem schweren Erdbeben auf den Philippinen ist die Zahl der Toten auf 37 gestiegen. Mehr als 480 Menschen wurden verletzt. Die Behörden befürchten, dass die Opferzahlen weiter steigen werden. Seit gestern wurden mehr als 1000 teils heftige Nachbeben registriert. In Österreich gibt es nur noch etwa 30 Luchse. Der WWF warnt vor einer dramatischen Zuspitzung der Situation für die Tierart. Den bisher größten Bestand gab es im Mühl- und Waldviertel. Auch hier habe sich die Lage aber verschlechtert. Insgesamt bleibt der Luchs in Österreich akut gefährdet. Eine Kaltfront bringt heute Abkühlung und Regen. Im Osten und Süden gibt es noch Sonnenfenster. Die Höchstwerte bewegen sich zwischen 14 und 30 Grad.
0: Danke, Tina.
2: 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The morning show, huh? Go, go, go, go.

0: Ende mit Schatten und nein, keine Ahnung. Ich habe gerade versucht, eine Brücke zu bauen zu dem, was du jetzt sagen willst, Emily, aber you're on your own.
1: Here Shadow on humanity is kids being on their damn phones all the time. Kids and adults. My parents are also on their phones a lot. Shout out.
0: Hi. It works. Dramatic, but it works.
1: Yeah.
0: Wir reden über handyfreie Konzerte.
1: Konzertfreie Handys. I like
0: it. Naja, auf der anderen Seite, wenn keine Konzerte am Handy sind, weil man nicht gefilmt hat, dann sind das konzertfreie Handys.
1: True. Yeah. Phoebe Bridges announced her tour for... autumn and winter, and it's a phone-free tour, so no phones, no videos, no nothing. And we asked you, how do you feel about that? Lots of people said love, so you can kind of be in the moment and focus on things. Others were kind of like, well, no, I like to document and like to keep track of things. We had a message from Ivan, who saw Jack White in Berlin at a phone-free concert and said, it was so good to focus on music only and the friend who came along. The band made clips and photos available afterwards, which were 100 times better than the ones from any smartphone. And I think that's actually an interesting point, because I wonder how much of this like filming and for social media is to kind of like prove that you were there.
0: Absolut.
1: So, you know, using what the band made publicly available is like not enough.
0: Das ist ein smart move,
1: do you know what I mean?
0: Ich, ja, das glaube ich ist ein smart move, dass die Band einfach etwas zur Verfügung stellt.
1: Yeah, I think that's really nice.
0: Ja. Alright, danke für eure ganzen lieben Nachrichten. Genießt, ob mit Handy oder ohne, die Konzerte im Sommer, die Konzertsommer. Schaut einfach nur drauf, geht's einfach den anderen nicht am Arsch. Das glaube ich ist das, auf das wir uns vielleicht alle einigen können.
1: And if you're filming, don't be singing along, because you never sound as good as you think you do.
0: That's true. Wer aber sehr gut klingt beim Singen ist Lola Young, und Lola Young hören wir jetzt hier. Auch würde ich gerne mal live sehen, muss ich sagen.
1: Yes.
0: Das steht auf meiner Bucketlist. Vielleicht filme ich dann einen Song.
1: Just one.

0: sag ich jetzt nochmal.
1: It's time, folks. Today's kind of a bug-heavy show, I'm noticing. Mm-hmm. We interviewed the June bug earlier, and now we're going to talk about cockroaches, kakalakan. They are regarded as dirty, despised by many, and most people jump back in horror when they see one of these creepy crawlies.
2: Ja, sie kommen auch selten allein. Sie treten häufig in Massen auf, sind aber auch extrem widerstandsfähig. Und genau diese Widerstandsfähigkeit ist der Grund, warum die Kakerlake jetzt das Symbol einer neuen Jugendbewegung ist. Eine Jugendbewegung, die gerade die Politik in Indien aufmischt.
1: Yeah, what is all that about? Who and what are the Cockroach People's Party? FNW's Barbara Köppel found out.
3: Mitte Mai bezeichnet Indiens oberster Richter Surya Kant junge Arbeitslose als Kakerlaken und Parasiten. Zu viele würden in Richtung Social Media und Aktivismus abdriften und das System kritisieren. Später räumt er ein, dass er nur Menschen mit falschen Abschlüssen gemeint habe, aber da ist der Saga längst viral gegangen. Es folgen Empörung, Memes und die Gründung der Satirepartei Cockroach Janta Party. Kaste, Religion und Geschlecht interessieren hier niemanden. Mitmachen können alle, die faul, arbeitslos oder chronisch online sind und professionell ranten. Der Name der Kakerlaken-Volkspartei, CJP, ist dabei eine direkte Anspielung auf die rechtskonservative Regierungspartei, BJP, unter Premier Narendra Modi.
4: Hello everyone, I'm going to make a big announcement today. But first of all, I would like to congratulate each and every one of you.
3: Was als Witz beginnt, trifft den Nerv der indischen Gen Z und Millennials, die mit Krisen im Bildungssystem und am Arbeitsmarkt strugglen. Fast 40% aller HochschulabsolventInnen unter 25 sind arbeitslos. Ins Rollen gebracht hat dabei alles die Frage, what if all cockroaches come together? Gepostet vom Gründer und Sprecher der Kakerlaken-Volkspartei, Abhijit Dibke. Der 30-Jährige hat Journalismus und PR in Boston studiert. Die Parteiwebsite war mit Hilfe von KI und ein paar Freunden innerhalb weniger Stunden online. Inzwischen folgen seiner Bewegung fast 23 Millionen auf Instagram. Vergangenen Samstag hat schließlich auch der erste physische Protest in Neu-Delhi stattgefunden. Dibke ist dazu aus den USA nach Indien gereist. Bereits am Flughafen verkündet er seine wichtigste politische Botschaft. Freunden innerhalb weniger Stunden online. Inzwischen folgen seiner Bewegung fast 23 Millionen auf Instagram. Vergangenen Samstag hat schließlich auch der erste physische Protest in Neu-Delhi stattgefunden. Dibke ist dazu aus den USA nach Indien.

Druck ist riesig. Die Rücktrittspetition der Jungen Partei hat bereits mehr als 800.000 Stimmen erreicht. Und die Cockroach-Danta-Party verspricht, sich weiter einzusetzen für eine Bildungsreform, Studierendenrechte und Zukunftsperspektiven.

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0: Velaprana, Tried My Luck. Und ich habe auch mein Glück versucht und wieder eine Morning Show mit Emily Bassmann moderiert, nachdem wir jetzt einen Monat Pause haben.
1: Hatten. And I thought it was...
0: Ich wollte gleich
1: still fragen. Go. We're not done yet. It could still go absolutely tits up, but so
0: bis
1: far...
0: Bis jetzt bist du zufrieden?
1: Ja. Yeah.
0: Nichts, an dem wir arbeiten müssen?
1: Oh, so we could always... One could always be better, but...
0: Name it?
1: Funnier, better jokes.
0: Okay, ja, well, ich weiß nicht, ob wir das schaffen, aber wir probieren es. 50 Minuten sind wir noch für euch da bis 10 Uhr und reden gleich über ein sehr tolles Konzert, das stattgefunden hat. Now you know. Also, ihr wisst es noch nicht, aber...
1: You will know it.
0: You will know it, aber now you know.
1: That you will know. Ah.
0: Yeah. Hm.

0: TV Girl with Love Is Rock. TV Girl, another band that I saw at Primavera. Sorry to be insufferable, but that's not what we're talking about right now. We're talking about a band that played in Vienna, one of the most influential rock bands of the late 1990s.
1: Emily spricht von der Band Garbage, rund um die charismatische Frontfrau Shirley Manson. Und die waren schon lange nicht mehr in Österreich, muss man sagen.
0: Yeah, the last European tour back in 2024 didn't stop in Austria, because they never do. And on this tour, Shirley Manson actually had an injury that required surgery.
1: Ja, und wenn mich nicht alles täuscht, I've done the math, Garbage hat das letzte Mal beim Nova Rock 2016 in Österreich gespielt, also vor ziemlich genau 10 Jahren.
0: Yeah, but yesterday they played open air at the Arena in Vienna and Michi Fiedler himself was there. Good morning, hello.
2: Guten Morgen.
1: Hello. Hallo. Michi, wie war es denn, so alte JugendheldInnen nach so langer Zeit wiederzusehen? Nostalgie pur?
2: Ja, einerseits, weil natürlich wollten ich und alle anderen dort die alten Hits hören. Stupid Girl, Only Happy When It Rains, I Think I'm Paranoid. Aber Garbage haben halt 8 Alben und ich habe gestern schon ein paar neue Lieblingslieder auch entdeckt. Und dann hat Shirley Manson in einer Zwischenansage erzählt, dass Garbage noch nie eine Headliner-Show in Österreich gespielt haben. Also offenbar überhaupt nur Festival-Gigs bisher. Also insofern war es echt an der Zeit.
0: So, are Garbage still relevant in 2026?
2: Ich finde schon, das Konzert war ausverkauft. Das gelingt bei ähnlich gutem Wetter, sehr aktuellen, auch viralen Acts nicht unbedingt. Also ja. Dazu kommt, dass Shirley Manson heuer 60 Jahre alt wird. Und ich habe das Gefühl, sie ist in ihrer Godmother of Rock-Ära angekommen. Sie muss niemandem mehr was beweisen. Sie ist lockerer als früher, war selbstironisch. Und das steht ihr und der ganzen Band eigentlich sehr gut.
1: Ja, Garbage sind ja eine sehr politische Band. Shirley Manson hat auf der Bühne ja auch schon mal den Genozid in Gaza angesprochen. Gab es so einen Moment auch gestern Abend?
2: Nicht so direkt. Shirley Manson hat viel aus der Bandgeschichte erzählt, kleine persönliche Geschichten. Aber ganz zum Schluss gab es dann eine Lobesrede auf die Arena, die ja auch ein politischer Ort ist.
3: I know you're all cynical bastards and you think you say this to every audience, but we really don't. I mean, we do say it quite a lot these days because for one reason or another, like, everybody seems to like us a wee bit more than they did for a bit. But it's like dreams come true to be in this amazing venue. This is one of my favorite venues that I think we've ever played. Is it still remained kind of punk rock at its heart? Anti-fascist, anti-violence, anti-capitalist, anti-bullshit.
0: Anti-Bullshit.
1: Anti-Bullshit.
0: That's the new motto.
1: Das ist die Arena. Anti-Bullshit.
0: Yeah. So, that's all very nice and very good. Michi, what song should we play for them, from them, for you, for us?
2: For us. Ja, ich würde gerne was Neueres spielen, das sie gestern auch gespielt haben, nämlich vielleicht There's No Future in Optimism. Ein Lied, das eigentlich was ganz was anderes aussagt, als der Titel ist.
1: Ja, dann here we go. Danke, Michi, fürs hier sein und berichten. Und hier jetzt There's No Future in Optimism.

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1: Es ist 9:30 Uhr, 9:30, und hier ist Tina Hanreich mit den FM4 News. Schönen guten Morgen.
2: Guten Morgen. Übermorgen wählt der Stiftungsrat die neue ORF-Spitze. Gestern fand dazu, ähnlich wie bei einer Wahl, eine Art Elefantenrunde statt. Stefan Kappacher, hat es Bereiche gegeben, wo sich alle Kandidaten einig waren?
3: Also wirklich alle haben gesagt, es müssen weiter die Skirennen übertragen werden. Auch die Dancing Stars und Opern im Hauptabend soll es geben. Auch das Korrespondentinnennetz soll ausgebaut werden, die Landesstudios gestärkt und eine Gehaltsobergrenze im ORF soll eingezogen werden. Nur hat keiner gesagt, wo. Auch offen geblieben ist, wie der Ausbau der Berichterstattung finanziert werden soll. Der ORF muss ja ab 2027 weitere 100 Millionen und das pro Jahr einsparen. Also wie sich das ausgehen soll, auch noch quasi Wahlversprechen zu finanzieren. Das konnte man nicht nachvollziehen.
2: Viele müssen derzeit ihre ID Austria verlängern. An den Ämtern herrscht deshalb großer Andrang. In Wien sind im Juni und im Juli alle Termine ausgebucht. Ohne Termin muss man sich aber auf lange Wartezeiten einstellen. Der Datenschützer Max Schrems bringt heute mit seinem Verein eine Verbandsklage gegen die Kreditauskunftei KRIF ein. Der Vorwurf, die Kreditwürdigkeit werde meist anhand von Alter, Geschlecht und Adresse berechnet. Das könne zu wirtschaftlichen Nachteilen für Betroffene führen. Ab heute kann man sich der Klage beteiligen. Der WWF schlägt Alarm. Die heimischen Flüsse führen seit Monaten deutlich weniger Wasser als üblich. Petra Ottitsch.
4: Die anhaltende Trockenheit setzt laut WWF immer mehr Gewässer unter Druck. 9 von 10 Pegelmessstellen verzeichneten im Mai Niedrigwasser. Der Kamp in Niederösterreich zählt mit einem um 84% niedrigeren Abfluss als im langjährigen Mittel zu den besonders stark betroffenen Flüssen. Laut WWF starten die heimischen Flüsse mit einer schweren Hypothek in den Sommer. Österreich müsse daher seine natürlichen Wasserspeicher besser schützen und wiederherstellen.
2: Das Wetter wird heute zunehmend regnerisch. Die Höchstwerte liegen zwischen 14 und 30 Grad.
1: Danke, Tina.
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0: Hidden Gems mit Hit Me Up. Wer war die letzte Person, der du in die DMs geslidet bist, Emily?
1: Oh, I don't do that normally. What about, I'm
0: sure I'm, thing.
1: Okay, well, I should not discuss it on air. What about you turning it back around on you?
0: Eine sehr liebe Radiomoderatorin, Emily Buswan. Kennst du die?
1: No. Tell me more about this lovely radio presenter.
0: Ja, sie ist sehr nett, manchmal ein bisschen pain in the ass, aber am Ende des Tages, I really like her.
1: Aww.
0: Genauso wie unsere Hörerinnen und Hörer, wir hoffen, ihr startet gut in diesen Dienstag. Ja, es ist Dienstag.
1: And that's what it is.
0: Period.

0: Today is Tuesday, but Thursday is the day we're going to talk about now because it is the big day, the day that the World Cup kicks off. 48 nations, 104 matches. That's what we've got to look forward to. The first match is going to be taking place in Mexico on Thursday. It is Mexico versus South Africa.
1: Ja, ich bin gespannt wie ein Flitzebogen, bei dem die Seite gerissen ist, sage ich dir.
0: Oh.
1: Naja, die WM ist nicht nur ein Sportevent, sondern auch eine politisch hochbrisante Veranstaltung. Deswegen ist ein bisschen aufgelegt, dass sich Politologe Peter Vilsmeier und Armin Wolf zu einer neuen Folge der Professor und der Wolf zusammengesetzt haben. Ein WM-Special über Politik und Fußball.
0: Yeah, the new episode is out now and among many other things, Armin Wolf and Peter Vilsmeier talk about why Donald Trump actually won this, the notorious FIFA Peace Prize and the following the World Cup group draw.
2: Aber warum macht man das?
3: Es weiß nicht nur, warum macht man das, es weiß niemand, welche Kriterien gab's, warum dieser Preis ausgerechnet an Trump gehen sollte. Und es kennt auch niemand, irgendjemand, der in dieser angeblichen Jury für den Friedenspreis gesessen ist. Das war also eine einsame Entscheidung von Infantino. Meine These, die sind Brüder im Geiste als Antidemokraten, die kann ich schon auch stützen. Es gibt ein dokumentiertes Zitat von Infantino. Als die WM in Putins Russland war, hat er sich schwer geradezu von Russland und Putin gezeigt und er hat wörtlich, Zitat, gesagt, er fühle sich wie ein Kind im Bonbon-Geschäft.
4: Ja, wenn man von den Mitgliedern gewählt wird und zwei Drittel der Mitglieder Diktaturen sind, dann hilft es vielleicht, wenn man Diktatoren mag.
3: Das ist von Vorteil und genauso hat man praktische Vorteile bei der WM-Organisation. Denn wenn ich eine Diktatur als Partner habe, dann muss ich mich mit so lästigen Dingen wie womöglich einer Volksbefragung oder Volksabstimmung, soll es dort eine WM geben, was in Österreich ein naheliegender Gedanke wäre, nicht herumschlagen. Oder weil wir über Umweltpolitik gesprochen haben, ich muss mich dort in einer Diktatur auch nicht mit umweltpolitischer Kritik, da gibt es gigantische Großbauten, sind die wirklich ökologisch, herumschlagen, sondern da ist eben einer oder eine kleine Gruppe an der Spitze der Diktatur, die sagt, das machen wir.
1: Ja, der Professor und der Wolf, das machen wir auch. 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

0: Ben Clean, alles was ich will und alles was ich will, ist morgen mit dir hier wieder sein, Emily, ab 6 Uhr.
1: Yeah, thank you. 6 o'clock. And yeah. We hope that you got everything you wanted from this show today. But if you didn't, don't worry, because coming up next, there's more.
0: Conny Lee ist für euch da bis eins und die hat auch alles, was ihr wollt.
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5: Wenn mancher Mann manchmal weg ist, ist er oft da, wo auch Frauen am allerliebsten sind. I want
3: one of those. 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

0: Die Kites mit Mr. Burns. Es steht ja immer noch nicht fest, ob der sogenannte Super El Niño uns heuer bevorsteht. El Niño, dieses Wetterphänomen, das alle paar Jahre auftritt und Wetterextreme mit sich bringt, also besondere Hitze und massive Regenfälle. Und ein Super El Niño, das sind dann eben, naja, extreme Wetterextreme. Also aktuell liegt die Wahrscheinlichkeit für einen diesjährigen Super El Niño laut Experten bei 30%. Vielleicht wird es also ein zarter Sommer. Aber was ist eigentlich mit den Tieren?
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2: Liebe Hörerin, lieber Hörer, die Elisabeth schreibt, lieber Ombudsmann, erst Brack heißt, dann waschelt's die ganze Zeit. Das ist ja für Tiere auch nicht angenehm. Warum machen sie eigentlich keinen Sommerschlaf, sondern immer nur einen im Winter? Liebe Elisabeth, bevor ich antworte, Obacht! Aha! Ja, du hast es sicher erkannt, das waren Tiere, allerdings nicht live, sondern voraufgezeichnet. Einerseits ist das heute üblich im Radio, allerdings weniger aus technischen Gründen, sondern weil die diensthabende Generation etliche Tiere gerade einmal vom Hörensagen kennt oder von Reels und Tierlaute nur sehr ungenügend nachmachen kann. Also echte Tiere, nicht Stadthund und Katze, die in freier Wildbahn keine zwei Tage überleben würden, weil ihnen der Kratzbaum fehlt oder der Hundebademantel. Andererseits könnte ich selber sehr gut Tiere nachmachen, sogar den brünftigen Hirsch, wenn ich will. Aber aufgrund der Sparmaßnahmen werden solche Soft Skills nicht mehr separat entlohnt und niemand kann heute schon sagen, ob das unter dem neuen, erst zu kürenden Direktorium anders sein wird. Etwa, ob man sich seine Position verbessert oder verschlechtert, wenn man gut Tiere nachmachen kann. Vielleicht imitiert man sehr gut eine Katze, dabei wäre ein Kuckuck besser gewesen oder ein Sekretärvogel oder man wiehert wie ein Rassewalach und aus Spaß sagt, wer einem geschenkten Gaul schaut man nicht ins Maul und schwuppdiwupp hat man Brösel mit der Compliance. Liebe Lisi, du siehst, man kann leider gar nicht vorsichtig genug sein, wenn es um die Nachtruhe der Tiere geht. Servus!
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Der große Hit von Lord Royals. Und das werden wahrscheinlich ziemlich große Konzertmomente, wenn Lord heuer dann im Sommer beim FM4 Frequency Festival im August spielt. Lord wird am Donnerstag auftreten, am 20. August ist es. Und weil ich schon von großen Konzertmomenten spreche, davon gab es letztes Jahr auch einige bei der großen Oasis Reunion Tour. Und über die soll ein Film ins Kino kommen und auf Disney Plus im Herbst soll das passieren. Also bis Herbst ist es angekündigt, dass dieser Film erscheinen soll. Für alle, die nicht dabei sein konnten und natürlich auch für die, die dabei waren und gerne in Erinnerung schwelgen möchten. Hier sind Oasis mit Supersonic.

0: Rosalía, Superstar, Focurani heißt dieser wundervolle Track, den wir gerade gehört haben. Und mit toller Musik geht's auch gleich weiter hier am Dienstagvormittag. Bis eins.
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0: certified gigolo.
1: Baby No Money ist ein certified gigolo. Jetzt habe ich einen Song für euch, den ihr vielleicht noch nicht gehört habt. Es ist etwas Neues und zwar von Lamb aus Venice Beach. Die Nummer heißt Tarmac. Tarmac bedeutet so viel wie Asphalt. Und in dem Song geht es um, wenn eine Beziehung einen toten Punkt, einen Stillstand erreicht hat. Hören wir es uns gemeinsam an. Tarmac von Lamb.

0: Hard Life mit Tears. Nach dem Riesenerfolg von dem Film Barbie hat der Spielzeugkonzern Mattel jetzt auch seine erfolgreichsten Actionfiguren auf die Leinwand gebracht. Der neue Masters of the Universe Blockbuster, der versucht eine Gratwanderung zwischen Heldenpathos, wie es halt ist mit He-Man und den Masters of the Universe, und gleichzeitig aber eine ironische Brechung des Ganzen. Im neuen FM4-Film-Podcast plaudern Pia Reiser und Christian Fuchs mit der Masters-Expertin Nathalie Brunner über den Film und auch über den Trend, hochbezahlte Hollywood-Stars neuerdings einfach hinter Masken zu verstecken, wie eben beim Bösewicht Skeletor. Da steckt nämlich Jared Leto in dem Fall drin.
1: Und im Skeletor-Temu-Anzug steckt Jared Leto. Wobei, es ist, finde ich, wieder ein bisschen so eine Frage wie bei Mandalorian. Wie oft war Jared Leto auf diesem Set?
2: Ja, genau, da wollte ich unbedingt einhaken, weil das ist ein neuer Trend im Kino. Hochbezahlte Schauspieler, meistens sind es Männer, die hinter Kostümen stecken. Mhm. Bei Darth Vader, natürlich, Natalie kennt wahrscheinlich alle Darsteller aus der Pistole geschossen, die in diesem Kostüm steckten. Aber das war damals definitiv kein Star. Der Dave Browse war das, glaube ich, so ein britischer Bodybuilder.
3: Es gab mehrere eben.
2: Ich kenne nur den Dave Browse, aber egal, das waren unbekannte Menschen, die in diesen Kostümen steckten. Und jetzt der neue Trend ist, und er findet seinen Höhepunkt mit Avengers Doomsday, stecken halt Superstars drinnen. Pedro Pascal hatte wahrscheinlich 2 Drehtage bei Mandalorian. Ich glaube nicht, dass er alles andere da gespielt hat in dem Kostüm. Und in Avengers Doomsday hat ja Robert Downey Jr. die höchste Gage eines Schauspielers in der Geschichte Hollywoods bekommen. Ich weiß den Betrag nicht auswendig, aber es war sehr, sehr, sehr viel. Das dreifache Jahresbudget des österreichischen Films oder so. Und auch der steckt als Dr. Doom wahrscheinlich den ganzen Film hinter einer Maske. Mhm. Es wird eine Szene geben wie bei Mandalorian, da wird er halt die Maske abnehmen oder es wird eine Schlusspointe geben, dass er vielleicht in Wirklichkeit eine andere Figur ist, die schon gestorben ist aus dem Marvel-Universum. Aber egal, die Maske dominiert. Und auch hier, ich weiß nicht, ich habe von Jared Leto, die Stimme war ja auch durch einen Vocoder geschickt, gar nichts bemerkt.
1: Ich habe den lustigen Satz gelesen, dass Jared Leto versucht hat, so zu reden wie jemand, der keine Lippen hat, weil er einen Skelettkopf hat. Das heißt, es ist wirklich die komplette, also Verschwendung ist jetzt mir auch ein bisschen wurscht, weil ich finde, Jared Leto ist sowieso ein schwieriger Fall.
0: Finde ich auch, liebe Pia. Der neue FM4-Film-Podcast dreht sich aber um noch einen zweiten Film auch, nämlich Scary Movie 6, parodistischer Kifferhumor der Wayans-Brüder also. Und Mattel Action Kino. In der kritischen Analyse des FM4 Film Podcast. Jetzt 6 Monate online, überall, wo es Podcasts gibt.

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0: Harry Styles, Dance No More. Jawohl, wir tanzen sehr wohl. Und zwar jetzt gleich zu einer Nummer, die ist schon ziemlich alt, die ist damals rauf und runter gelaufen, überall. Nämlich vom guten Fatboy Slim, der Rockefellers Gang. Wir erinnern uns. Und die, die nicht dabei waren, die haben es auch schon mal gehört. Aber bevor wir uns die Nummer anhören, möchte ich sie kurz mit euch gemeinsam auseinanderbauen, damit wir sie dann wieder zusammensetzen. Nämlich, aus was für Samples diese Nummer besteht. Es ist immer super spannend, finde ich, wenn man hört, wie einzelne Original-Samples hören. Und zwar besteht diese Nummer, die Fatboy Slim so toll zusammengebaut hat, einerseits aus der Nummer Sliced Tomatoes von den Just Brothers. Die klingt so. Das ist dieser gute Gitarrensound. Und dann haben wir außerdem dabei diese Nummer von John Barry, Beat Girl. Noch ein anderer Gitarrensound. So 60er Jahre Gitarren. Und dann haben wir natürlich noch vielleicht das berühmteste Sample aus der ganzen Nummer. Und zwar stammt das von Lord Finesse, Vinyl Dog Vibe. Hört mal zu.
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0: Da kommt das her. Und so hat das dann Fatboy Slim zusammengeschraubt.
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0: Musik aus Österreich von Sophie Reuer, Cowboy Mouth. Und mehr österreichische Musik kommt auch gleich hier von Cobra Casino, Die Schlange. Davor aber noch ein paar andere Nummern, gleich hier.
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0: Es ist Juni, Juni ist Pride Month und die Vienna Pride, die läuft schon seit Ende Mai noch bis 14. Juni. Das ist Österreichs größte LGBTIQ+ Menschenrechtsveranstaltung. Es geht um Sichtbarkeit, um Gleichberechtigung, um Akzeptanz und die Rechte von lesbischen, schwulen, bisexuellen, trans, intergeschlechtlichen und queeren Menschen. Neben politischen Forderungen und Demonstrationen steht auch das Feiern von Vielfalt und Community im Mittelpunkt. Es gibt eine Menge Programmpunkte von Konferenzen über Kulturveranstaltungen, Sportevents, Partys. Höhepunkt ist immer die Regenbogenparade dann auf der Wiener Ringstraße. Die wird seit 1996 veranstaltet, ist mittlerweile die größte Demonstration Österreichs und diesen Samstag ist es mal wieder soweit.
1: Ein Zeichen dafür, dass man 365 Tage im Jahr dafür steht, dass alle Menschen die Menschen lieben können, die sie lieben wollen.
2: Ja genau, also wir wollen uns einsetzen und ein Zeichen setzen, dass wir da sind, dass wir existieren und dass wir genauso ein Recht zum Leben und zum Glücklichsein haben wie jeder andere Mensch auch.
3: Was für Rechte fehlen denn noch oder was hättet ihr denn gerne?
4: Die Öffnung der Ehe.
5: Das auf jeden Fall, wir wollen selber auch heiraten und durch das, es soll sich endlich ändern. Wir sollen alle akzeptiert werden, so wie wir sind.
6: Und es soll endlich als normal angesehen werden, weil, ja.
5: Es ist nichts anderes, es ist ja normal.
0: Über 300.000 Menschen werden erwartet zur Regenbogenparade am Samstag auf der Wiener Ringstraße. Am Rathausplatz gibt es außerdem das Pride Village mit Bühnenprogramm. Mehr Infos zu allen Veranstaltungen auf fm4orf.at/Termine. Und auf FM4 gibt es am Samstagnachmittag das Pride Radio und am Karlsplatz in Wien die FM4 Pride Party mit ganz vielen super Live-DJs dann ab 17 Uhr.
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0: Papierfliege von Luft. Am Donnerstag startet die Fußball-WM in den USA, Kanada und Mexiko. Den ersten handfesten Skandal, den gibt es schon jetzt. Einem Schiedsrichter aus Somalia wurde die Einreise in die USA verweigert. Er wird voraussichtlich nicht an der WM teilnehmen können. Die FIFA, die USA, die Fußball-WM, vieles, das kritisch beäugt werden kann. Und das tun zum Beispiel ZIP2-Anchor Armin Wolf und Politikprofessor Peter Filzmeier in einer neuen Folge von Der Professor und der Wolf.
1: Ja, Armin, du bist viel, aber eines bist du nicht. Du bist kein Fußballfan.
2: Das kann man tatsächlich so sagen, um gleich von Anfang an transparent zu sein. Ich wurde zu dieser Folge gezwungen. Ich bin nicht freiwillig da.
1: Ja, Armin, als ob man dich zu irgendetwas zwingen könnte. Aber damit wir die Transparenz vervollständigen, wann hast du zum letzten Mal ein ganzes Fußballspiel gesehen? Also nicht beim Channel-Hopping daheim auf der Couch, versehentlich für eine Minute hineinzappend in eine Fußballübertragung, sondern mindestens 90 Minuten lang.
2: Das war tatsächlich das Finale der Weltmeisterschaft 1978 in Argentinien, da war ich 12 und kurz darauf ist mein Interesse völlig verschwunden, übrigens nicht nur an Fußball, sondern an Sport generell, aber das machst ja du glücklicherweise wett.
1: Danke für die Vorschusslorbeeren, wobei ich Fan mit gemeingefährlichen Halbwissen bin, aber ich habe gehört, eine Sache interessiert dich dann doch am Fußball, Elfmeterschießen.
2: Stimmt, das finde ich tatsächlich spannend. Also eine WM nur im Elferschießen würde ich mal anschauen, aber die wäre ja auch schnell wieder vorbei. Der Professor hingegen hat 2 Bücher über Sport geschrieben, du hast dich schon in deiner Dissertation mit dem Verhältnis von Sport und Politik beschäftigt, schreibst seit Jahren Sportkolumnen, zurzeit im Wochenmagazin Profil, du hast einen Sport-Podcast gemacht und du bist, wie gesagt, ein riesiger Fußballfan. Ich gehe also davon aus, dass du schon seit Wochen zu Hause auf gepackten Koffern sitzt, um zur WM zu fahren.
1: Nein. Ich habe mich schweren Herzens entschieden, nicht zu den Spielen in die USA zu fliegen, obwohl ich Karten für Österreich gegen Algerien, das vermutlich entscheidende Gruppenspiel der Österreicher, bekommen hätte. Ja, ich bin ein Fan, der mit leuchtenden Augen die Matches verfolgen will, aber ich möchte mit denselben Augen auch kritisch hinblicken auf das politische, wirtschaftliche und gesellschaftliche Drumherum. Und da habe ich das Gefühl, in den USA unter Trump, wie auch seitens des Weltfußballverbandes FIFA, einfach nicht willkommen zu sein. Und ich habe auch ein Problem mit den erneuerten US-Einreisebestimmungen. Ich will nicht 5 Jahre zurückreichend alle meine sozialen Medienpostings offenlegen müssen. Ich will nicht den Einreisebehörden 10 Jahre zurückreichend Einblick in meine E-Mails gewähren müssen. Nicht, weil da sowas Furchtbares drinsteht, sondern weil mich das eher an China oder Nordkorea erinnert als an eine Demokratie. US-Außenminister Rubio hat ja auch gesagt, die Meinungsfreiheit gilt nicht für Nicht-Amerikaner, also auch nicht für uns beide. Wobei bei uns müsste man nicht lange im Mail stöbern. Wir haben schon einen sehr kritischen Podcast über die Regierung Trump gemacht.
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Die Good Neighbors mit Home. Und was ich euch vorhin noch vorenthalten habe an Info, den Podcast Der Professor und der Wolf, den gibt es nicht nur zu hören, sondern auch zu sehen. Es ist auch ein Videopodcast zu finden auf unserer Website fm4orf.at und auf onorf.at. Da könnt ihr auch zusehen, wie Armin Wolf und Peter Filzmeier miteinander über die Fußball-WM und die politischen Aspekte davon diskutieren. Radio, Video passt gleich ganz gut zum nächsten Song hier. Der kommt nämlich von TV on the Radio. Ha!

0: Oliver Malcolm, Ghosts. Und wir brechen gleich auf zu neuen Ufern, nämlich mit Justice New Lands. Gleich.
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0: Melanie Baker. Ha, ha. Es gibt Neuigkeiten von Danger Dan, von der Antilopengang. Der hat ja damals in dem ganzen Corona-Wahnsinn sein Solo-Klavieralbum rausgebracht, alles von der Kunstfreiheit gedeckt. Danach ist es für ihn drunter und drüber gegangen, weil das so ein Mega-Erfolg war. Es war dann, folgte dann eine sehr stressige Zeit für Danger Dan, alles ein Wahnsinn. Und er war schon froh, wie das vorbei war, aber dann kam auch so ein bisschen ein Loch. Und um aus dem rauszukommen, also so eine Art Sinnkrise, hat er alle möglichen Dinge versucht.
1: Und dann habe ich alles Mögliche ausprobiert. Ich habe mir unter anderem wirklich Wanderschuhe gekauft und bin mal den Jakobsweg gelaufen. Kleiner Spoiler, ich habe weder Gott getroffen noch den Teufel. Ich habe auch nicht den Sinn des Lebens erkannt. Lediglich der Sinn von Blasenpflastern und Kniebandagen ist mir jetzt auf jeden Fall geläufig. Ich habe auf jeden Fall alles Mögliche versucht und ich glaube, das geht vielen so oder vielleicht sogar allen, dass sie irgendwie so ihren Ort in dieser Welt suchen und gleichzeitig aber in dieser Welt auch ständig das Gefühl haben, eigentlich bin ich hier doch im völlig falschen Film. Also es kommt mir so vor, als wollen alle so eine Identität oder irgendwas sein und suchen so die richtige Schublade. Das Ding ist nur, dass der ganze Schrank halt völlig bekloppt ist. Und die Erkenntnis, die finde ich ganz heilsam. Und ich glaube, darum geht es auch in diesem Lied. Ihr könnt es ja selber mal anhören.
0: Das machen wir gleich. Das neue Lied heißt Die meisten meiner Freunde, ist vom kommenden Album. Mit dem geht er dann auch auf Tour und kommt im Zuge dessen dann auch im Winter ins Wiener Gasometer. Hier also die neue Danger Dan Nummer, Die meisten meiner Freunde.
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Schöne neue Nummer von Danger Dan, die meisten meiner Freunde. Das war's von mir heute, Cornelie. Übergibt gleich Alisa Ocean FM4 Hot die neuesten Neuigkeiten aus der Welt der Popkultur. Habt noch einen schönen Dienstag. Hier ist noch Choji, Last of a Dying Breed.

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1: Die Festivalsaison ist in Full Swing und natürlich nicht nur bei uns in Österreich, sondern auch international. Am letzten Wochenende hat das Primavera Sounds stattgefunden in Barcelona. 290.000 BesucherInnen, 320 Acts bzw. Sets. René Froschmeier, du warst am Primavera Sounds und du bist jetzt hier, hast du dich gut erholt?
2: Boah, nein. Das Festival ist noch in meinen Knochen.
1: Ja, das verstehe ich. Ich habe ein bisschen so die Headlines verfolgt und die ersten Nachrichten, die uns aus Barcelona erreicht haben, die waren ja nicht so good news. Was war los?
2: Ja, der Headliner des ersten Tages war wahrscheinlich der Regen und der Sound
1: Geil.
2: Des Tages raschelnde Regenponchos. Ja, es war ein Unwetter in Barcelona und deshalb konnten einige große Acts wie Massive Attack, Doja Cat, Bad Gal, Mac DeMarco nicht spielen. Das ist zwar alles blöd, hätte man vielleicht doch schon ein bisschen ableiten können am Wetterbericht, was aber halt richtig, richtig, richtig blöd war. Das Orga-Team hat die Leute am Festivalgelände ewig lang klitschnass im Regen stehen lassen. Und last minute wurde dann abgesagt, aber glücklicherweise die restlichen Tage waren trocken.
1: Oh weia, das hört sich nach einem holprigen Start an. Voll viele Leute sind aber große Fans, nichtsdestotrotz des Primavera Sounds und fahren da jedes Jahr auch hin. Es wird auch das Coachella Europas genannt. Wie siehst du das? Ist das so glitzy-glammy? Was ist da dran?
2: Ja, Coachella Europas, das passt ganz gut. Die Preise sind glücklicherweise noch günstiger als am Coachella und so viele InfluencerInnen rennen dort auch nicht herum. Was es aber schon gibt, das sind große Momente auf den Bühnen. Da kommen extrem viele GastmusikerInnen vorbei. Es gibt Surprise-Sets, dieses Jahr zum Beispiel auch Aka.
1: Wow.
2: Ja, oder auch Olivia Rodrigo. Und was halt auch wirklich toll ist, es ist so ein richtig breit und fein selektiertes Line-Up.
1: Absolut. Also ich wollte die letzten 10 Jahre bestimmt immerhin, weil wirklich einfach alles, was Rang und Namen hat, dort spielt. Das kann wirklich mit den ganz, ganz großen US-amerikanischen Festivals auch mithalten. Mhm. Bleiben wir doch mal bei den großen Momenten. Was waren deine Highlights am Primavera Sounds 2026?
2: Ich sag's ganz ehrlich, ich bin eigentlich kein großer Olivia Rodrigo-Fan. Aber, das große Aber, ihr Überraschungsauftritt, der war wirklich eines meiner Highlights. Dort hat sie auch ihren neuen Song What's Wrong With Me vorgestellt. Das ist der erste Olivia Rodrigo-Song mit einem Feature. Und das Feature hat es in sich, das ist nämlich Robert Smith von The Cure. Und der war auch auf der Bühne. Ja, weitergegangen ist es dann gleich mit den Gorillas. Die hatten auch extrem viele Gäste. Zum Beispiel Yasin Bey, aka Mos Def, Little Sims, Booty Brown, Moonchild, Zanelli und so viele mehr. Aber der Moment, an dem ich mich sicher noch lang erinnern kann und sehr viele Wochen auch noch ein bisschen festhalten, war, als wir in der ersten oder zweiten Reihe bei Rusowski mit gefühlt ganz Spanien gedanced haben.
1: Ich habe über Rusowski schon sehr viel Gutes gehört. Was taugt dir so?
2: Ja, das ist ein richtiger Allrounder. Der kommt aus der klassischen Musik, der hat Jazz in den Adern, der verschmelzt Reggaeton mit Pop, mit R&B, man hört Autotune, es sind extrem viele Leute auf der Bühne. Er hat natürlich auch GastmusikerInnen, Rafichun zum Beispiel. Also ich kriege Gänsehaut, wenn ich dran denke.
1: Ja, wir hören jetzt auf jeden Fall einen Rusowski-Song. Hier ist Rusowski mit Malibu. Vielen Dank, René.
2: Gerne.
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Audrey Hobart mit Sumi hier in FM4. Hot, ja, Audrey Hobart, das war eine meiner ganz großen Neuentdeckungen aus dem letzten Jahr. Und scheinbar liegt hier Musikalität und vor allem humorvolle Texte in der Familie. Es geht jetzt nämlich um einen Musiker, der gerade wirklich überall ist, von diversen Late-Night-Shows. Man findet ihn in jeder Playlist und ich habe heute herausgefunden, das ist tatsächlich Audrey Hoberts Bruder. Wir reden über Malcolm Todd. Vielleicht habt ihr den Namen in den letzten Wochen schon mal aufgeschnappt. Er ist gerade, wie gesagt, wirklich überall. Und da muss man schon auch mal zugeben und Full Disclosure machen, ein bisschen Nepotism ist da schon dabei. Der Vater von Audrey und Malcolm ist nämlich ein erfolgreicher Fernsehproduzent und hat zum Beispiel an The Middle oder Scrubs mitgearbeitet. Nichtsdestotrotz spricht die Musik von Malcolm Todd natürlich für sich und aktuell geht lustigerweise gerade ein Song aus dem Jahr 2024 viral. Und zwar der hier.

Ja, nach diversen viralen TikTok-Hits hat Malcolm Todd jetzt sein zweites Album released und das mit gerade mal 22 Jahren. Die Platte heißt Do That Again und er hat vor allem auch deswegen so viele Fans gewonnen, weil er sich auch manchmal einen Scherz erlaubt. Malcolm Todd wird nämlich von Musikmedien gern so ein bisschen als der White Steve Lacy bezeichnet und er hat zum Beispiel sein Album promoted, indem er so getan hat, als wäre einer seiner Songs ein geleakter Steve Lacy Song, was natürlich sehr viel Aufmerksamkeit generiert hat. Für mich als Teil der, ich sage mal, Pre-TikTok-Generation, ich denke eher, wenn ich seine Musik höre, so ein bisschen an Mac DeMarco, manchmal sogar an Mac Miller. Aber hören wir doch einfach mal rein in das Album von Malcolm Todd.

America's new favorite soft boy Malcolm Todd mit dem Album Do That Again. Ja, ich finde, das ist zumindest ein sehr, sehr großartiger Sommersound. Und wir werden wahrscheinlich in Zukunft noch sehr, sehr viel von diesem jungen Mann hören. Dieser junge Mann. Ich klinge auch schon alt. So, Malcolm Todd hier jetzt in FM4 Hot mit Difficult Love.

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2: Ich muss euch was beichten. Und zwar, es ist jetzt vielleicht ein bisschen hart, aber ich finde, Hang Up ist der beste Madonna-Song. Ja, also das ist eine Beichte, die möchte ich ablegen und ich finde, das passt auch ganz gut, weil der Song war auf ihrem 2005 erschienenen Album Confessions on a Dance Floor drauf, also Confessions sowie die Beichte. Und das kommende 15. Studioalbum von Madonna, am 3. Juli kommt es raus, wird Confessions Part 2 heißen und ist auch konzeptionell gesehen der zweite Teil von Confessions on a Dance Floor. Das heißt, es wird dancey, es wird clubby, es wird Madonna Glitz Glam, so wie wir sie kennen und lieben. Ich freue mich schon extrem drauf, vor allem, weil die zwei Songs, die bis jetzt draußen sind, sich auch perfekt eignen, um auf einer Pride Parade oder auf einer Pride Party zu ballern. Und es gibt tatsächlich für die Orgenfans auch einen Musikfilm zu Confessions 2 und den gibt es seit heute auf YouTube anzuschauen. Da kriegt man auch schon ein bisschen mehr musikalische Einblicke in das Album Confessions 2. Wir hören jetzt einen der zwei Songs, der schon draußen ist. Sehr, sehr toll. Get ready to dance. Hier ist Madonna mit Love Sensation.

0: So, wer gut ist im Sprachenraten, der hat das jetzt bestimmt rausgehört. Norwegisch war das.
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0: Ich finde ja normalerweise so Fußballsongs voll schrecklich, außer Hips Don't Lie, für immer die Ausnahme. Aber this one that we just heard, I can totally get behind. Das war der Rapper und Producer Mastein gemeinsam mit Girl in Red. Ich wusste auch nicht, dass Girl in Red ein Fußballfan ist. Und auf jeden Fall der offizielle Song für das norwegische Team zur kommenden Fußball-Männer-WM. Damit verabschiede ich mich jetzt dann auch schon bald. Alisa Oschan entlässt euch in den Nachmittag. Hier geht's gleich weiter mit Soundsike FM4. Morgen übrigens machen wir mit FM4 Hot eine kleine Pause zugunsten des FM4 Rocktags. Am Donnerstag gibt's dann wieder FM4 Hot hier ab 13 Uhr. Und ich verabschiede mich mit einer tollen neuen Edition zu eurer Pride-Playlist, nämlich mit dem neuen Song von 070 Shake. Der heißt Baby Driver. Und wir hören uns am Donnerstag wieder. Alisa Oschan sagt Bussi und Baba. Macht's es gut.

0: Lara, Without You, am Dienstagnachmittag. Gleich machen wir hier weiter mit Sounds Like FM4 und den Nachrichten.
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9: Es ist 14 Uhr und hier sind die Schlagzeilen. Israelischer Evakuierungsaufruf für Stadt Tyros im Libanon und Zahl der Konflikte weltweit erreicht neuen Höchststand. Hier ist Rosie Waits mit den FM4 News.
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10: 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This afternoon's weather: increasing rain showers and thunderstorms across the country, partly sunny in the east and southeast where it's hot and humid, top temperatures ranging from 14 to 30 degrees.
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9: Einen schönen Nachmittag wünscht Andreas Gstettner-Brugger mit den Dandy Warhols, Bohemian Like You. Ich freue mich, dass ihr heute Nachmittag dabei seid hier auf FM4 und das ist euer Soundtrack.

0: Heaven for the Weather von The Streets und ich wünsche mir auch ein Heavenly Weather nächste Woche, denn am Mittwoch spielen The Streets live Open Air in der Arena Wien und am 18. am Donnerstag im Posthof auf der Frischluftbühne in Linz. Es gibt einen neuen österreichischen Song, der mich total begeistert hat, schon vom ersten Mal hören an. Ich kann irgendwie euch gar nicht sagen, woran das liegt, aber vielleicht ist es, weil der Song sehr reduziert ist, also mit wenig Instrumenten und wenig so Soundschnörkel auskommt. Und es ist natürlich auch der schöne poetische Text, der so alltägliche, paradoxe Zustände einfängt und sich mit ganz einfachen Bildern und Alltagsbeobachtungen den Bogen zu unserer verrückten Zeit spannt. Der Song nennt sich Lilien am Fensterbrett und die Band, die besteht aus Wiener Musikern und trägt den schönen Namen Früher Finster. Und diese Nummer ist
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Die aktuelle Single von The Avalanches, Every Single Weekend, featuring Jamie XX. Letztes Jahr hat das britische Indie-Rock-Duo Wet Leg ein Album rausgebracht und darauf wohl einer der bis dato besten Songs, Mange Tout, das französische Wort, ich hoffe, ich spreche das richtig aus, für Zuckererbsen. Ein sexuell aufgeladenes Lied mit provokantem Text und einem super Party-Groove. Und so klingt das.

0: Das ist der Anderson .Paak gemeinsam mit Fred Again, Places to Be. Und ein Place to Be ist Sounds Like FM4 heute am Nachmittag. Euer musikalischer Place to Be, gleich hier mit den Lambrini Girls und Cult of Celebrity.
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0: Das sind die Foles, Mountain at My Gates. Wer nicht genug bekommen kann von exaltierten Song Contest Spektakel, der sollte am Mittwoch, also morgen im Gasometer Wien, vorbeischauen. Denn der niederländische Musiker, Rapper, YouTuber und Buchautor Joost Klein, der kommt wieder mal nach Österreich. Und wer ihn kennt, der weiß, das wird ein absurder Abend zwischen Humor, Beats und sehr viel Energie. International berühmt ist der niederländische Teilnehmer des ESC 24 in Malmö geworden durch einen, ich würde es als Travestiebanger bezeichnen, einen Friesenjunge, gemeinsam mit Otto Walkes und Ski Agu. In der FM4 präsentiert die Show im Gasometer in Wien am Mittwoch. Man kann sich also auf eine Show freuen, irgendwo zwischen Party-Performance und purem Chaos. Und mehr Termine findest du natürlich hier.
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0: Das ist ja mal schade, dass diese Band sich aufgelöst hat, bevor sie ein neues Album machen konnte. Francis International Airport mit Monsters. Wir machen die FM4-Charts so richtig groß. Statt den Top 25 gibt es seit kurzem die Top 40 der Woche zu hören. Das heißt, noch mehr Songs aus dem FM4-Universum für eure Playlist, mehr Tracks aus Österreich und abwechslungsreichere Charts. Die ganze Liste der Top 40 findet ihr natürlich hier.
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0: Und Nathalie Brunner verrät euch jetzt, wer dieses Wochenende es aufs Stockerl geschafft hat.
2: Und jetzt sind wir bei den Top 3 angelangt.
3: Die Top 3. Storm 2 von Generation.

0: 2.
1: Better, das ist eine Single des US-amerikanischen Produzenten Bauer. Der ist bekannt durch Harlem Shake, eine Nummer, die ihm weltweite Bekanntheit, aber auch viel Hate gebracht hat. Und seine neue Single, die ist Ende April erschienen, funktioniert als Vorbote für sein kommendes drittes Studioalbum You, das erste Projekt in 6 Jahren. Und Bauer, der macht jetzt nicht mehr so EDM, Trap, Bass Music, sondern verspieltere Eurodisco, Ibiza House, 2000er Blockhaus, das gibt's bei ihm zu hören.

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1: Tiroteo, Schießerei zu Deutsch. Das ist eine Nummer der peruanischen Avantgarde-Musikerin und Produzentin Daniela Lalita. Der Song ist in enger Zusammenarbeit mit dem britischen Produzenten Muramasa entstanden. Und es ist eine schöne, eine würdige Nummer 1.
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Das sind Pippa und Resi Rainer gemeinsam mit dem schönen Titel Blödsinn. Es gibt einen Song, den ich immer verwechsle, wenn ich ihn höre, vor allem den Anfang, denn der klingt ganz stark nach einer anderen Band, nämlich nach Naked and Famous. Ihr kennt die sicher, die haben so ganz spezifische Synthie-Klänge am Anfang. Und bei der Nummer Midnight City ist das auch so, allerdings ist die nicht von Naked and Famous, sondern von dem französischen Elektropop. Von der französischen Elektropop-Band M83. Und es gibt auch ein extrem gutes Video zu Midnight City. Von 2011, aber immer noch gruselig und mit echt coolem Thema. Denn es geht um Kinder, die so telekinetische Begabungen haben, so Dinge durch die Luft fliegen lassen können. Und die brechen aus einer Anstalt raus, um ihre übernatürlichen Fähigkeiten draußen in der Welt auszuprobieren. Und das ist nur ein Video einer Trilogie. Alle von Singles von M83. Also unbedingt anschauen. Und jetzt gleich wisst ihr, warum ich das vielleicht ab und zu mit Naked and Famous verwechseln.

0: Das ist Annie mit I Want hier in Sounds Like FM4. Wenn man etwas will, dann kann man, wenn alles gut läuft, es auch erreichen. Das ist zumindest oft das Motto von Janja Garnbrandt, die slowenische Olympiasiegerin im Klettern. Die hat als erste Frau eine der legendärsten und schwersten Routen der Welt geschafft, nämlich in Sioux in Frankreich ist sie die Route Bibliographie, eine 9B+, durchgestiegen. Also wie gesagt, einer der schwierigsten Routen der Welt und kaum in Worte zu fassen für sie. Wir gratulieren ihr, wirklich super, was die so kann.
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0: Das sind Bilderbuch mit ihrer neuesten Single Push Reality. Und dazu gibt es jetzt auch ein sehr cooles Video, das neu rausgekommen ist. Das findet ihr auf FM4ORF.at in unserer Rubrik Soundpark Weekly. Denn da beschreibt Lisa Schneider immer die neuesten Videos. Sagt euch, was gerade sonst so am Laufen ist. Zum Beispiel, dass man für Festivals gar nicht irgendwo hinfliegen muss oder lange Reisen unternehmen, sondern man kann auch zum Beispiel nach Klagenfurt fahren, immer wieder mal, um dort das Klagenfurt-Festival zu besuchen. Geht morgen leider schon zu Ende mit einem Abschlusskonzert einer weltbekannten Opernsängerin und eines Pianisten. Aber das Konzert-Highlight am Klagenfurt Festival war der Auftritt von Futzmann, so Kollegin Lisa Schneider, die ihn als österreichischen Nick Cave bezeichnet. Warum sie das macht und warum der Konzertabend unter dem Motto Lass doch die Liebe in dein Hirn gestanden ist, das findest du alles heraus und auch die neuesten Singles und Videos aus Österreich findest du hier.
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0: Chili, over and over und over and over and over and over geht's auch bei unserer Comedy-Sendung FM4 Happy Hour. Wechselnde Gäste und Shows, allerdings immer dienstags, so auch heute. Und da hat FM4-Host Eva Deutsch wieder Ezra Özman eingeladen. Ezra ist Rapperin bei S-Rap und sie steht hin und wieder auch als Comedian auf der Bühne. Egal in welchem Rahmen, Ezra hat immer gute Stories auf Lager und heute Abend wird das hier passieren.
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3: Ich war vor circa 10 Jahren in Kappadokien, das ist in der Türkei, in Anatolien, ein Gebiet. Wir haben Musikvideo gedreht und während wir gedreht haben, ist eine alte Frau vom Garten rausgegangen und gesagt, was seid ihr Fremder hier? Und wir so, ja, wir drehen hier. Und er sagt, kommt zu uns nach Hause, hat uns Tee gemacht, Essen gemacht. Wir sind gesessen und da dachte ich mir, das ist Gastfreundlichkeit, das haben wir irgendwie vergessen. Und genau um solche Themen geht es heute auch bei FM4 Boss Hayat um 19 Uhr. Ich bringe euch auch einen Live-Rap mit Eva Deutsch. Bleibt dran, wir reden über die 90er-Kinder, über Gastfreundlichkeit, ob das normal ist, nicht normal ist. Ist es ein Spiel oder ist es wirklich ehrlich? Wie ist es unter Freundschaften? Hadi bakalım arkadaşlar, saat 7'de yayınımızı açın. Görüşmek üzere. Wir sehen uns dann später, hören uns später in der FM4 Happy Hour.

Apollonia sitzt bei Edeka an der Kasse, Salo war das. The Strokes, die sind ja zurück mit neuem Album und sind wieder auf Tour. Diese führt sie natürlich durch die USA und durch viele andere Teile dieser Welt, leider nicht durch Österreich. Aber es gibt zumindest zwei Deutschland-Termine in Düsseldorf und in Berlin im Oktober und einen in Bologna, wenn man hinreisen möchte. Oder man bleibt einfach zu Hause oder tanzt im Club seines Vertrauens zu den schönen alten Songs, das Strokes sowie Last Night.

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0: Ja, herrlich. Die Gardens, Musik aus Österreich mit Thunder Stealer. Und ich habe jetzt Melissa Erhardt und Robin Brook bei mir im Studio. Hallo, ihr beiden.
1: Hallo, Andreas.
0: Ihr werdet Okay FM4 heute präsentieren. Nachdem es ja heute nach sommerlichen Temperaturen regnet und wahrscheinlich morgen auch noch, eine Frage an euch beide. Oftmals, wenn es dann regnet, macht man dann die Sachen, die man dauernd aufschiebt, oder? Was würdet ihr an einem regnerischen Nachmittag machen, außer jetzt FM4 zu hören?
2: I was just going to say, is it in the studio, what stuff we would do? Or if you were in the studio?
3: Ich würde schlafen, ich sag's, wie es ist.
0: Wirklich?
3: Ja, ich glaube schon.
2: I don't know what I would do. I'd probably do some yoga.
0: Also ihr schiebt beide nicht Sachen raus, die ihr nicht macht und euch denkt, da ist so schön draußen.
3: Doch, schon, aber darauf hätte ich heute ehrlich gesagt auch keine Lust. Also ich würde weiter prokrastinieren. Ich bin Nummer eins im Prokrastinieren.
0: Wirklich, okay.
3: Das heißt, ich würde auch an einem verregneten Sommertag prokrastinieren.
2: I think we'll have to fight about who's number one in procrastinating, because I'm still going to pay my taxes, but I'm not going to do that either. So.
3: Stimmt, Steuerausgleich, oh mein Gott.
0: Ja, also Maybe that one. Ich glaube, ich würde Wohnung putzen. Das ist ja auch so etwas, was ich nicht mache, wenn es draußen schön ist.
3: Ja.
0: Oder regnet. Aber
3: fair.
0: Manchmal dann halt schon.
3: Fair point.
0: Fair point. Ich freue mich auf Okay FM4. Gibt es irgendwas, worauf ihr uns aufmerksam macht, jetzt schon? Irgendwas Spezielles?
2: There's a lot of heavy topics, but we're gonna try to keep the Stimmung up. Despite that, we have a specific focus in the second hour on Bosnia. And various other relevant stories, including a comedian that's coming to Vienna.
0: Oh, really?
2: Yeah.
0: Okay, looking forward for that. Also, 17 Uhr geht's los mit euch beiden.
3: Yes.
2: Looking forward.

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2: 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Time for the news headlines. Israeli airstrikes hit the Lebanese city of Tyre, and synthetic opioids.

0: Vince Staples mit Blackberry Marmalade hier in OK FM4, ein Song aus seinem neuen Album Cry Baby, das am Freitag erschienen ist.
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0: Morgen am 10. Juni ist der erste Jahrestag des Schulattentats von Graz. Wir erinnern uns, ein ehemaliger Schüler des Borg-Dreier-Schützengasse hat damals mit legal erworbenen Schusswaffen 9 SchülerInnen und eine Lehrerin getötet. Weitere 11 Menschen wurden verletzt.
2: It was one of the darkest moments in the recent history of Graz. And a year later, an ORF documentary called Amoklauf in Graz, Das Leben danach, has been released. Not only to remind us what happened, but also to show how the scars that this event caused are slowly being treated.
0: Die Schulgemeinschaft des Borgs Dreier Schützengasse, also SchülerInnen, Eltern, Lehrer und die Direktorin, aber auch Einsatzkräfte, die schildern in der Doku, wie sie das Attentat erlebt haben und auch, wie sie versucht haben, das damals Erlebte zu verarbeiten. Und das Ganze ist natürlich sehr schwer anzuschauen, sehr berührend, aber die Doku spendet auch Hoffnung.
3: Wir waren ja in den Ferien im Urlaub. Da haben wir zuerst auch gedacht, alles gut. Wirklich, wir haben so oft gedacht, wir haben es jetzt echt überstanden. Und dann ist irgendwie dann so das Thema Schule gekommen und dann haben wir schon gemerkt, okay, nein, und der Tag war dann gegessen.
4: Eine Psychologin hat mir das erklärt, dass wie ein Tsunami über einen drüber bricht, aber mit der Zeit die Wellen einfach kleiner werden und sie das auch wieder zurückzieht.
5: Der erste Schultag war wirklich emotional, wieder hierher zu kommen, einander wieder zu treffen. Es war völlig klar, dass viele nicht hineingehen können und auch nicht hineingehen wollen und das war völlig in Ordnung. Und ich habe auch gesagt, begleitet mich, wenn ihr das könnt. Und dann haben wir die Schule umarmt. Und das war für mich auch das Zeichen, es wird irgendwann wieder gehen.
2: The documentary deals with the worst and best of humanity surrounding the events on that day. A year ago, I myself was in Graz as a reporter for one of the very first assignments I ever got for FM4. And I still remember the way people were supporting one another and sticking together, particularly in the line at the Red Cross as we were talking to people as they were waiting to donate blood. And as an outsider to both Austria into such an awful event, it was really powerful to witness the incredible level of solidarity and care that I saw while I was there.
0: Das kann ich mir gut vorstellen. Die ORF-Doku Amoklauf in Graz, das Leben danach, die könnt ihr jetzt auf orn.orf.at anschauen.

0: Holly Humberstone here in OKFM Fia with a song called White Noise, which is what I make on the radio. There's going to be some more. Thank you. There's going to be some more white noise in a couple of hours from the Pope. He'll be holding a prayer vigil in Barcelona at the Olympic Stadium. And it could get interesting for us because Spanish pop star Rosalia is rumored to be there as well.
1: Ja, spanische Zeitungen schreiben heute schon den ganzen Tag, dass die Chance gar nicht so gering ist, dass Rosalia heute im Olympischen Stadion in Barcelona singen wird. Ein spanischer Journalist hat es behauptet, er hätte Hinweise dafür bekommen und es würde ja Sinn machen.
0: It would, to be honest. Like, didn't the Vatican praise her later? Album looks.
1: Ja, der Kulturminister vom Vatikan, ja, den gibt es. Der hat gemeint, Rosalia würde mit ihrem Album den spirituellen Hunger unserer Zeit aufgreifen. Also, mal schauen, was da heute noch so passiert.
0: We will see.
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0: So the weather doesn't exactly feel like summer or festival today. Although, I have to say, thunderstorms and festivals go together like running into your crush when you're not looking your best. Those two things. Like, when it's the absolute worst timing for that to happen, it happens.
1: Yeah.
0: For example, over this past weekend at Primavera Sound in Barcelona. Melissa, you were there.
2: Ja, und ich weiß, wir haben schon viel geredet über dieses Festival hier auf FM4. Worüber wir vielleicht aber noch nicht gesprochen haben, sind die Outfit-Choices von den wahrscheinlich toughsten Festivalgeherinnen, Britinnen, meiner Meinung nach. Ich schwöre, Regen und Sturm ist angesagt und so gut wie fix. Und die Girlies kommen aufs Gelände mit Birkenstock und Bikini-Tops.
0: I mean, to play the devil's advocate, if you're wearing less, it's easier to dry off quickly. You have fewer, like, square meters of wet fabric.
2: I mean, true. Aber auch kälter, wenn es dann windet.
0: True. Maybe it's just giving a whole new meaning to crowd surfing, blah, blah, blah, sink or swim, et cetera, et cetera. Melissa, you've already said it. We've been talking about Primavera a lot. It's in Spain, not in Austria, but we're still talking about it so much. Why? What makes it so special? Speaking as someone who's been there.
2: Es ist halt eins der größten Musikfestivals in Europa und bildet immer so ein bisschen den aktuellen Zeitgeist ab, finde ich. Also von Indie über Pop zu Club-Sounds und Hip-Hop, alles, was irgendwie gerade angesagt, findet dort statt. Und das Schöne dran ist, wie viel Bock die Artists haben, dort zu spielen. Die französische Musikerin Oké Lou zum Beispiel, die hat am Primavera ihr bis dato größtes Set gespielt, im ärgsten Regen. Und sie hat es, glaube ich, selbst nicht ganz gepackt. Headliner wie die XX, Addison Rae und die Gorillaz waren alle ultra hyped. Damon Albarn, der hat, glaube ich, 5-mal hintereinander gesagt, I love it, I love it, I love it, I love to be there, I love to be here.
0: That's awesome.
2: Und ja, man sieht halt einfach krasse KünstlerInnen am Primavera. Amma Ray zum Beispiel, eins meiner Highlight-Sets vom Wochenende, so eine Stunde pure energy, das war einfach irre.
0: I can imagine you just jumping up and down in the rain, yeah, like absolutely like, excited. Well, I think we need to listen to her on a rainy day, so similar Bedingungen, we always need energy. Amma Ray is a New York-born Ghanaian pop star who released her sophomore album Black Star last summer. 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

0: Jungle with a song called The Wave hier an.
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2: In dieser Stunde schauen wir jetzt nach Bosnien und Herzegowina, und zwar in die Stadt Prijedor. Die liegt im Nordwesten des Landes, nahe der kroatischen Grenze und gehört zur Republika Srpska, also dem Teil von Bosnien, wo mehrheitlich serbische Menschen leben.
0: Every year, citizens gather there to commemorate the children of Prijedor, who were murdered during the Bosnian War. And even today, 30 years after the end of the Bosnian War, this commemoration remains very much an open wound and a very sensitive issue.
2: Die serbisch-nationalistische Stadtregierung, die leugnet die Verbrechen von Prijedor zum Teil noch immer. Auch Denkmäler und Museen sind nach wie vor undenkbar. Wie tief gespalten Bosnien bis heute ist, das zeigen die Eindrücke von Denis Miskic, der mehrere Tage in Prijedor war.
3: Kadirić Admir, 17. godina.
4: Kadirić Amir, 17 Jahre alt. Kadirić Fahrudin, 16 Jahre alt. Kadirić Nečad, 16 Jahre alt. 102 ermordete Kinder und Jugendliche. Über Lautsprecher werden ihre Namen und das Alter vorgelesen. Sie sind hier in Prijedor während des Bosnienkrieges ermordet worden. An einer Brücke außerhalb des Stadtzentrums kommen die Angehörigen zusammen. Sie binden sich weiße Armbänder um. Einige tragen weiße Rosen und Fotos ihrer ermordeten Kinder. In einer Kolonne ziehen sie in die Innenstadt. Sie fordern ein Denkmal. Der Bürgermeister lehnt Gespräche darüber seit Jahren ab.
5: In Prijedor haben wir Dutzende Denkmäler, die unter anderem auch Leuten gewidmet sind, die für Kriegsverbrechen angeklagt wurden. Alle diese Denkmäler sind serbischen Soldaten, Akademikern und so weiter gewidmet. Aber wir haben kein Denkmal für Bosniaken und Kroaten.
4: Sagt Fikret Bacic. Er ist der Vertreter der Eltern ermordeter Kinder. Er selbst hat 29 Familienmitglieder im Krieg verloren. Darunter auch seine Frau und seine Kinder. Nach ihren Überresten sucht er bis heute. Insgesamt werden 600 Opfer noch immer vermisst. Die Suche nach ihren sterblichen Überresten wird jedes Jahr schwieriger. Bacic zeigt auf eine Wiese gegenüber der Terrasse, auf der wir das Interview führen.
5: Jedes Jahr wird es schwerer. Alles ist zugewachsen. Dort, wo früher Häuser standen, ist heute alles überwuchert und wir können die Stellen kaum noch finden.
4: Die Erinnerung an den Krieg ist hier in Prijedor schwierig, weil bis heute keine richtige Aufarbeitung stattgefunden hat. Die Stadt ist zu Beginn des Krieges von bosnisch-serbischen Streitkräften mit Hilfe der jugoslawischen Volksarmee eingenommen worden.
6: Es gibt keinen Grund zur Angst und Panik.
4: Über das Radio kommt die Anordnung, dass alle nicht-serbischen Haushalte ein weißes Tuch aus den Fenstern hängen sollen.
6: Von den Bürgern, die der Serbischen Republik Bosnien und Herzegowina loyal gegenüberstehen, wird verlangt, an ihren Häusern weiße Fahnen anzubringen.
4: Das Radio dient zu dieser Zeit als Sprachrohr der serbisch-nationalistischen Führung. Es sendet Chetnik-Lieder und verbreitet Hetze gegen Bosniaken und Kroaten. Bald kommt es zu ethnischen Säuberungen an der als bosniakisch und kroatisch betrachteten Bevölkerung. Neben Srebrenica ist Prijedor das Gebiet mit der zweithöchsten Zahl an Morden an der Zivilbevölkerung während des Bosnienkriegs. Die nationalistische Stadtregierung erkennt die ethnischen Säuberungen bis heute nicht an. Stattdessen vertritt sie die Darstellung, Prijedor habe sich damals gegen muslimische und kroatische Extremisten verteidigt. Dieses Narrativ prägt die lokale Erinnerungspolitik seit Jahren, sagt Fikret Bacic.
5: Die politische Führung der Stadt verhindert, dass dieses Zusammenleben wieder entsteht, dass Prijedor wieder jene Stadt wird, die es vor dem Krieg einmal war.
4: Trotzdem gäbe es einen Grund zur Hoffnung. Bürgerinnen und Bürger aller drei Bevölkerungsgruppen setzen sich für ein Denkmal für die ermordeten Kinder ein. Auch Provokationen und Angriffe würden zurückgehen.
5: Bei den Bürgerinnen und Bürgern hat sich das Bewusstsein verändert, bei den Politikern aber nicht.
4: Bis die Opfer ein Denkmal bekommen, wollen ihre Angehörigen sich weiter jedes Jahr im Stadtzentrum von Prijedor für die Gedenkveranstaltung versammeln. So geben sie ihren ermordeten Kindern zumindest für einen Moment ihre Namen und Geschichten zurück.
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0: was a track called Without You from Lara, music from Austria. And we are staying in Bosnia and Herzegovina, however, and more specifically in the city of Prijedor. During the Bosnian War in the early 1990s, the non-Serbian population living in the city was systematically displaced and murdered. Prijedor became the site of a series of horrific war crimes.
1: Menschen sind in Lager gesperrt worden. Die Bilder von abgemagerten Menschen hinter Stacheldraht haben die Welt damals schockiert und an die Bilder der Konzentrationslager aus dem Zweiten Weltkrieg erinnert.
0: Over half of Prijedor's approximately 100,000 residents at the time were Bosniaks and Croats. Many of them were imprisoned. And today, more than 30 years after the war, these concentration camps are largely abandoned, but they are still there. They still exist. Denis Miskic visited them and spoke with a survivor there about his memories.
2: Gleich außerhalb der Stadt Prijedor steht die alte Keramikfabrik. Ein bisschen abseits der Straße, gleich neben einer Autowaschanlage. Ende Mai, zu Beginn des Bosnienkrieges, errichten die Militär- und Polizeibehörden der Republika Srpska hier das Konzentrationslager Keratern. Über 3000 Menschen sind hier eingesperrt, werden gefoltert und umgebracht. Heute steht die Halle leer. Nur eine Gedenktafel erinnert an die Verbrechen. Sie ist von Aktivistinnen und Aktivisten ohne Erlaubnis der Stadtverwaltung aufgestellt worden.
3: Ob Sie es glauben oder nicht, wenn ich heute am Keratern vorbeigehe, atme ich die Luft ein und spüre wieder diesen Geruch von Blut. Ich habe mich oft gefragt, wie es der Mutter zumute ist, die den Mann geboren hat, der so viele Menschen getötet hat.
2: Das sagt Yusuf Arifagic. Der 65-Jährige hat das Lager überlebt. Er spricht heute offen über diese Zeit, auch weil er weiß, dass es heute notwendiger ist denn je.
3: Jede Nacht sind systematisch 20, 30, 50 Menschen gefoltert und getötet worden. Wenn jemand geschrien hat, haben sie sofort eine Salve in die Menge geschossen.
2: Arifagic hat die Leichen in einem Lastwagen zu Massengräbern bringen müssen. Als er aus dem Lager freigekommen ist, hat er weniger als 50 Kilo gewogen. Er ist nach Norwegen geflüchtet. Nach dem Krieg ist er nach Prijedor zurückgekehrt. Er hat sich ein neues Leben hier wieder aufgebaut. Er betreibt eine Landwirtschaft. Das Interview führen wir in seinem Haus.
3: Ich hätte ein gutes Leben in Norwegen haben können, aber ich habe mich dazu entschieden, zurückzukommen. Und jetzt schlafe ich hier und schaue auf das Lager.
2: Keine 2 Kilometer entfernt von Arifagics Haus steht das ehemalige Lager Trnopolje. Vor dem Krieg war es eine Volksschule. Hier wurden ebenfalls Bosniaken und Kroaten eingesperrt, hunderte Menschen ermordet. In Prijedor sind mittlerweile die meisten Häuser wieder renoviert, viele aber stehen leer. Sie gehören Familien, die ihren Lebensmittelpunkt im Ausland haben. Für die Sommermonate kommen sie zurück, Gedenken für die Opfer des Bosnienkriegs hat hier kaum Platz. Vor dem ehemaligen Lager Trnopolje steht zwar ein Denkmal, allerdings ist es für die bosnisch-serbischen Soldaten. Ein Museum oder Gedenkort für die Opfer ist hier noch undenkbar.
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0: Erika Wandel mit Okay Not To Be Okay hier in OKFM 4 und wir schauen wieder nach Bosnien. Jedes Jahr wird in der bosnischen Stadt Prijedor mit einer Kundgebung an die Vertreibung und Ermordung der nicht-serbischen Bevölkerung erinnert. Letzte Woche hat sich dieser Tag wieder gejährt und dabei ist einmal mehr auf ein Thema aufmerksam gemacht worden, das in der bosnischen Gesellschaft nach wie vor tabu ist.
1: During the war, sexual violence was deliberately used as a weapon. And even today, the victims, who are mostly women, find it very difficult to talk about that violence. Denis Miskic visited an organization in Prijedor that continues to support women to this day.
2: Sajda Karabasic bereitet gerade weiße Armbinden vor. Sie braucht sie später bei der zentralen Gedenkveranstaltung in Prijedor. Wie jedes Jahr erinnern sie damit an die Ermordung und Vertreibung der nicht-serbischen Bevölkerung während des Bosnienkriegs. Gleich nach Kriegsende hat Karabasic begonnen, bei der Suche nach vermissten Personen zu helfen. Vor allem Frauen hat sie unterstützt. Viele haben Angehörige verloren. Andere haben sexualisierte Gewalt überlebt. Lange ist vieles unausgesprochen geblieben.
3: Die meisten Frauen hier haben Folter, Vergewaltigung oder den Verlust ihrer engsten Angehörigen, meist ihrer Ehemänner oder Kinder, überlebt. Über ihre schlimmsten Erlebnisse sprechen die Frauen nicht. Sie vermeiden es.
2: Manche Überlebende schaffen es dennoch, heute öffentlich zu sprechen. An jenen Orten, an denen ihnen Gewalt angetan wurde. Für Sajda Karabasic ist allein dieser Schritt schon etwas Bedeutendes.
3: Es ist nicht leicht, an den Ort des Geschehens zu gehen und vor anderen Menschen zu sagen, ich war hier inhaftiert und erinnere mich. Deshalb ist es ein großer Schritt nach vorne für diese Frauen.
2: Im Rahmen der Kriegsverbrecherprozesse in Den Haag ist sexualisierte Gewalt erstmals als Instrument für Kriegsverbrechen anerkannt worden. Zwischen 20.000 und 50.000 Menschen, überwiegend Frauen, sind während des Bosnienkriegs Opfer sexualisierter Gewalt geworden. Die genaue Zahl lässt sich nicht ermitteln, weil das Thema noch immer stigmatisiert wird. Mit ihrem Verein ISFOR organisiert Karabasic psychologische Unterstützung, Selbsthilfegruppen und Treffen für Menschen, die vor Gericht ausgesagt haben. Karabasic sagt aber auch, dass Frauen nicht nur als Opfer gesehen werden wollen.
3: Wir Frauen wollen nicht in der Rolle des Opfers bleiben. Wir wollen ganz normale Menschen sein, die ihrer Liebsten gedenken und nicht zulassen, dass das, was geschehen ist, in Vergessenheit gerät. Aber wir hassen nicht und wir wollen nicht, dass unsere Kinder jemanden hassen.
2: Es geht ihnen darum, dass der Hass nicht an die nächste Generation weitergegeben wird. Dafür wäre eine Aufarbeitung der Vergangenheit wichtig. Aber die lässt auf sich warten. Und Sajda Karabasic wird weiter die weißen Armbinden verteilen und betroffene Frauen unterstützen.
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du fährst jetzt bald nach Amsterdam, nach London, Paris, Brüssel auch. Ich sag dir ehrlich, ich wär echt gern mitgefahren, doch ich werd hier doch auch gebraucht.

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0: Tomorrow's weather overcast and rainy in the west with heavy rain and thunder in places. Elsewhere, a few scattered showers and storms. Top temperatures will range from 10 to 16 degrees in the west and between 17 and 24 in the east.
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4: Ja, Ezra Özman, hallo, servus, wieder mal hier bei mir, Eva Deutsch.
5: Hallo, Eva.
4: Hi, du, hör zu.
5: Ja.
4: Es ist jetzt so kurz vorm Sommer.
5: Ja.
4: Es ist unsere letzte Sendung vor der Sommerpause. Juli,
5: ja.
4: August gibt es keine Happy Hour, weil, naja, man muss auch mal ein bisschen durchatmen, oder?
5: Auf jeden
4: Man
5: Fall.
4: Kann nicht immer lustig und unterhaltsam sein.
5: Ist ja, ich muss mich ein bisschen Energie sammeln, damit ich wieder lustig sein kann.
4: Ja, eben, oder?
5: Auf jeden Fall.
4: Ja, so soll das sein. Aber nichtsdestotrotz gehen wir heute noch Vollgas. Du hast wieder einige schöne Songs aus deinem musikalischen Universum mitgenommen.
5: Ja, klar.
4: Und natürlich viele super Geschichten aus deinem Leben.
5: Ja.
4: Und ein Thema, das vielleicht auch so zum Sommer und zum Urlaub passt, aber vielleicht auch das ganze Jahr über wichtig ist, ist Gastfreundschaft.
5: Auf jeden Fall. Übertrieben wichtiges Thema für mich auch.
4: Und wieso findest du es wichtig, dass man freundlich ist zu anderen Menschen, die bei einem zu Hause in der Küche sitzen oder in das eigene Lokal kommen,
5: ja,
4: wenn man irgendwo an einer Urlaubsdestination arbeitet?
5: Naja, ich glaube halt, dass alle guten Sachen im Leben auch gute Energien verbreiten. Und ich finde so Freundlichkeit, vor allem auch Gastfreundlichkeit, also auch freundlich zu jemandem, den du eigentlich vielleicht nicht so gut kennst oder der bei dir Gast ist, etc., etc., einfach ultra wichtiges Thema. Ich bin auch so groß geworden, auch wenn ich mir überlege, wie gastfreundlich meine Oma war in der Türkei, da denke ich mir, ich bin überhaupt nicht gastfreundlich.
4: Ah, ja.
5: Ja, klar.
4: Okay.
5: Die haben Schafe geschlachtet und haben Betten geöffnet, damit die Leute, wenn sie hergekommen sind, 3 Tage bei denen schlafen können.
4: Wow, okay.
5: Und das war gastfreundlich.
4: Wir schlachten heute keine Tiere.
5: Nein,
4: in dieser Happy-Hour-Sendung. Das wollen wir nicht,
5: genau.
4: Aber wir hören Musik. Wir
5: auf
4: fangen an mit Epsilon, keiner von euch. Die Nummer hat Ezra mitgebracht. Ihr hört Boss Hyatt.

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3: Und heute geht es um Gastfreundschaft und wir beide sind überhaupt nicht kalt miteinander geworden.
4: Nee, gar nicht. Wir sind warm.
3: Ja, oder? Ja. Wir haben Wärme im Herzen.
4: Auf jeden Fall.
3: Ihr da draußen hoffentlich auch. Liebe Ezra, wir reden heute über Gastfreundschaft.
4: Ja. Ja.
3: Und Gastfreundschaft ist nicht gleich Kundenservice. Muss
4: Nein,
3: man auch einmal sagen, wenn man jetzt so von Hotels ausgeht, von Restaurants und so weiter, im Urlaub
4: auf
3: zum Beispiel,
4: Fall, auf
3: nicht
4: Fall.
3: Nur bei einem zu Hause.
4: Ja.
3: Genau. Du hast vorher gesagt, deine Oma in der Türkei zum Beispiel, die war extrem gastfreundschaftlich.
4: Auf jeden Fall. Ja.
3: Aber hat das nicht auch irgendwann einmal vielleicht ein Ende? Weißt du, ich denke mir dann, wann genießt man als Gast eine Gastfreundschaft und wann nutzt man vielleicht die Person aus, weil sie einfach nur sehr freundlich und nett ist?
4: Auf jeden Fall, ich glaube, es ist sehr, sehr wichtig, dass man auch gastfreundlich ist, weil man das wirklich sein will und dass man das erstens nicht mal ausnützt und zweitens, dass es wirklich von Herzen kommt. Manchmal gibt es auch so Kulturen, wo ich merke, da ist auch Gastfreundlichkeit ein bisschen vielleicht gespielt. Am Anfang denke ich,
3: wo zum Beispiel?
4: Ja, zum Beispiel auch unter unseren Kulturen. Man gibt dir zum Beispiel etwas an. Man sagt, hey, komm, nimm etwas. Und dann musst du 10-mal Nein sagen. Nimm, nein, nimm, nein, nimm, danke, nimm, danke.
3: Diese Spielchen also.
4: Genau, und das ist, also es ist eher so dieses Spielchen, dass man lange Nein sagt und erst dann Ja sagt.
3: Okay.
4: Und anscheinend auch, manche sagen, es ist nicht so geil, wenn man beim ersten Mal Ja sagt. Und ich finde, ich bin da ein bisschen europäisch geworden. Ich denke mir so, wenn ihr was wühlt, sage ich
3: ja. Ja, eben, oder? Ja. Ich meine, da kann man sich auch sehr viel Zeit sparen. So,
4: ich musste.
3: Willst du ein Bunschgrapferl?
4: Genau.
3: Yes.
4: Aber mir wurde auch zum Beispiel immer gesagt, ich soll Nein sagen, weil es ist so, also in unserer Verständnis von Gastfreundschaftlichkeit, willst du wenn du bei jemandem als Gast bist, willst du nicht so viel, dass sie sich Mühe geben sollen, etc., damit du ein guter Gast bist, sozusagen.
3: Ah, okay.
4: Und meine Mama hat immer gesagt, ja, wenn sie euch fragen, ob sie Hunger habt, sagt nein. Und ich bin immer hungrig geblieben, weil bei den Österreichern, wenn ich die haben gefragt, hast du Hunger? Ich so, nein, und es kam kein zweites
3: Dorf. Dann kommt kein Punschgrabfall, eben.
4: Ja, oder doch, nimm, iss. Und bei uns ist wirklich so, biete es an einfach, weil der Gast will letztendlich und vielleicht schämt er sich. Vielleicht ist auch Scham ein großes Thema.
3: Tatsächlich, ja.
4: Ja, ich glaube schon, auch in unseren Kulturen ist so, sich schämen auch. Ich habe mich auch ultra lang geschämt, zum Beispiel bei Freunden zu Hause zu sein und etwas anzunehmen. Ist komisch, obwohl
3: Aber wieso? Dabei ist das ja zum Beispiel gerade im türkischen Freundeskreisen total gewollt.
4: Auf jeden Fall, aber irgendwie gibt es auch Regeln, wie ein Gast sich benehmen sollte.
3: Mhm.
4: Und das ist auch immer so, halt höflich sein, ablehnend sein, danke, wirklich nicht, etc. Und ich habe mir echt damit schwer getan. Und mittlerweile bin ich so, schon was das angeht, glaube ich, ziemlich Österreicherin geworden. Ich sage, wenn ich was will und wenn ich nicht will, auch.
3: Eben, weil ich finde, das ist ja auch eigentlich wahnsinnig unentspannend, oder? Wenn du jetzt bei Asma zum Beispiel, einer lieben Freundin von dir bist und dann habt ihr diese komischen Gastfreundschaftsspielchen und Pseudo-Regeln, ist es nicht, ich meine, das ist ja auch einfach deppert irgendwann einmal, oder?
4: Ja, auf jeden Fall. Es ist halt, der Unterschied ist zwischen Spielchen und das andere ist wirklich von Herzen was wollen. Mhm. Also zum Beispiel, wenn du bei mir Gast bist, dann will ich, dass du eine schöne Zeit bei mir hast.
3: Eben, ja.
4: Und da mache ich wirklich dafür auch viel. Und wenn das von diesem Gefühl kommt, finde ich das voll schön. Aber es sollte nicht dieses Spielchen sein, was denkt Eva sonst über mich?
3: Ich finde es zum Beispiel, verstehe ich total. Ich finde es zum Beispiel eher nervig, wenn ich ständig als Gastgeberin, wenn Leute bei mir zu Hause sind, diesen Druck habe, dass ich ständig was anbieten muss und ständig schauen muss, na, hat die jetzt eh noch ein volles Saftglas oder will der jetzt noch ein Bier? Und weißt du?
4: Ja, klar.
3: Vom Essen ganz zu schweigen, dass ich einfach gleich am Anfang sage, so, wenn ihr was wollt, sagt es mir, ich hole es euch, aber ich will nicht 376 Mal pro halbe Stunde nachfragen, weil das nervt euch und mich auch.
4: Nee, ich
3: und
4: das super.
3: Funktioniert dann zum Beispiel. Und das ist eine sehr offene Gastfreundschaft. Man muss nicht selber hingehen zum Kühlschrank und sich ein Bier holen. Das hole ich gerne. Ich hole dir das Glas, das du möchtest. Ja. Oder aus der Flasche, easy breezy, lemon cheesy.
4: Ja. Gastfreundschaftlichkeit sollte nachhaltig sein und nicht sich zweimal übertrieben stressen und dann keine Gäste mehr wollen. Das gibt's auch, weil wenn du dich übertrieben stresst, weil jetzt Gäste kommen, du musst die ganze Zeit, dann bist du so gestresst, dass du keine Gäste mehr haben willst und dann lädst du auch niemanden ein. Deswegen finde ich so wirklich die Mitte, wie du es gesagt hast, so sagt mir, dann habe ich keinen Stress. Und aber ihr sagt, wenn ihr was wollt, eigentlich eine ganz schöne Mitte. Ich bin auch, glaube ich, auch so.
3: Na, da verstehen wir uns, Esra.
4: Auf jeden Fall.
3: Glaube ich. Wie es dann ist in Urlaubsdestinationen, wenn ich wo in einem anderen Land zu Gast bin und wie da die Spielchen und Codexi, ist nicht die Mehrzahl, aber ihr wisst, was ich meine, funktionieren. Das besprechen wir gleich. Aber zuerst Mucke, Mucke, Mucke. DJ Sivo hast du mitgenommen. Sag mal, welchen Song?
4: Es ist, ich habe deine zwei Lieblingsrapper aus der Türkei. Die haben ein Feature.
3: Wirklich?
4: Ceza und Gazapizm haben ein Feature.
3: Die sind großartig, die beiden.
4: Und dann hören wir das uns jetzt an.

0: Das ist GZA und Gaza Pism mit Baskin.
1: Und ihr hört das hier gerade.
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1: Ezra Özmen ist bei mir Eva Deutsch im Happy Hour Studio. Und wir haben immer so, naja, Tagesthemen, ja, sage ich mal. Und diesmal wollten wir über Gastfreundschaft reden.
0: Ja.
1: Menschen, die bei einem zu Hause auf der Couch sitzen oder in der Küche oder umgekehrt, du bist irgendwo eingeladen. Aber natürlich jetzt so kurz vor der Haupturlaubssaison geht es auch darum, Gast in einem anderen Land zu,
0: ja,
1: sein. Da denke ich mir auch manchmal, sind die jetzt einfach freundlich, weil ich ihnen dann mehr Trinkgeld gebe in, ja, einem Lokal? Oder sind sie extra pisst, weil ich schon die 5000ste nervige Touristin bin,
0: ja,
1: obwohl ich mich natürlich nie als nervige Touristin,
0: ja, ja,
1: irgendwie sehen würde.
0: Ja.
1: Aber weißt du, was ich meine?
0: Auf
1: Menschen, die
0: Fall
1: halt auch in einer Hauptsaison schon komplett überlastet
0: auf
1: sind, weil sie einfach 7 Tage der Woche, 6 Wochen lang durchhackeln,
0: ja,
1: oder 8.
0: Ja.
1: Wie ist es bei dir? Wie kriegst du das mit? Vor allem, wenn du als Austro-Türkin,
0: ja,
1: dann in die Türkei auf Urlaub, ja, fährst, das ja eigentlich auch irgendwie schon dein Heimatland zum
0: Fall
1: Teil ist. Ist es da dann nochmal anders, als,
0: ja,
1: wenn,
0: ja,
1: du zum Beispiel jetzt nach Spanien Urlaub fahren,
0: ja,
1: würdest?
0: Ja, auf jeden Fall. Erstens mal spürt man schon in der Türkei, dass es schon so wie in jedem touristischen Land auch Preise für Touristen und Nicht-Touristen gibt.
1: Aber ich denke mir, fair enough.
0: Ja, finde ich auch fair enough. Aber bei uns ist es halt dann so wichtig. Für uns ist es dann halt so, als so Gastarbeiter, Kinder, ist es so, aber wir sind doch keine Touristen. Wir sind, das ist auch unser Land. Wir haben etc. etc. Diese Diskussion,
1: mhm,
0: gibt es immer.
1: Ah, ja.
0: Okay. Also, dass man sich auch ein Teil aus der Heimat fühlt und ein bisschen auch manchmal auch nicht so gesehen wird. Man sagt ja zu uns Almanje, so das sind die Deutschen und hier sind wir die Türken. Und also das gibt es auch, wenn man sobald dort ist, sie checken so.
1: Die hören sofort in deinem Dialekt,
0: sofort,
1: dass du nicht seit 23
0: sofort
1: Jahren in der Türkei lebst,
0: sofort,
1: sondern von woanders herkommst,
0: genau,
1: aber türkischstämmig bist,
0: ja,
1: oder?
0: Und
1: ja,
0: auch wenn, ja, ich, wie ich mich anziehe, die schauen mich an und sagen, ja, du bist sicher Almanje, du bist sicher Deutsche.
1: Warum kriegen die das gleich mit,
0: sofort,
1: dass du aus einem deutschsprachigen Land kommst?
0: Das ist voll interessant.
1: Aha.
0: Ich glaube, es ist auch so, dieses, die machen auch manchmal, machen sich auch mittlerweile so lustig über diese so Deutsch-Kanaken,
1: mhm,
0: sozusagen, weil sie mal dieses Männer vor allem so Short, Gucci-Cap, dann so Polo-Tasche. Und das ist einfach, mhm, nicht der Stil, was man in der Türkei so anzieht.
1: Was sieht man in der Türkei aktuell so an?
0: Aktuell eh so ganz normal, so Jeans, Polo-T-Shirts, bei Männern jetzt gehe ich mal
1: aber
0: aus.
1: Was ist so der Fashion-Code, wo man dann gleich erkennt, okay, das ist wirklich ein Mensch, der in Istanbul geboren ist und noch immer dort lebt oder halt nur auf Besuch kommt und eigentlich aus Bonn kommt oder,
0: genau,
1: aus Wien?
0: Na, okay. Ja, also bei dem erste Merkmal bei Männern sind diese Hängetaschen. Da merkst du sofort, du bist
1: ja,
0: Europäer,
1: ja,
0: oder, keine Ahnung, Frankreich. Also da bist du schon draußen.
1: Ah, ja.
0: Das zieht man in der Türkei. Männer ziehen sowas nicht an. Man hat eine Geldbörse mit, aber man hat keine Tasche mit. Das ist eigentlich so der größteste Merkmal.
1: Mhm.
0: Und halt auch sehr viele auch Markenklamotten, die unsere Leute auch dort auch so fake kaufen, würden sie auch nicht.
1: In der Türkei fake kaufen.
0: Genau,
1: ja,
0: also in der Türkei tragen Leute keine Fake-Sachen eigentlich so gern an und protzen damit.
1: Die verkaufen sie einfach.
0: Die verkaufen es, genau.
1: Ja, aber auch oft in einer guten Qualität.
0: Ja, übertrieben gut, ich liebe sie auch.
1: Diese ganzen Frauenhandtaschen,
0: ja,
1: und
0: ja,
1: so,
0: ja,
1: das,
0: ja,
1: ist
0: ja
1: auch ein eigenes Universum.
0: Genau,
1: ja,
0: voll. Die sind auch richtig, mhm, gut. Und es gibt auch, ich merke halt auch, dass zum Beispiel Dörfer, Vierteln, wo weniger Leute sind, viel gastfreundlicher sind als Großstädte, klarerweise.
1: Ja, das
0: man
1: ist
0: hat
1: das, halt,
0: glaube ich, irgendwann mal auch satt,
1: ja,
0: von Menschen.
1: Aber es ist fast in jedem Land,
0: ja, in
1: vermute
0: jedem,
1: ich jetzt
0: auf
1: mal
0: jeden Fall
1: so.
0: Aber, ja, Türkei ist krass gastfreundlich, das muss ich schon sagen.
1: Mhm.
0: Auch ich habe mal in Kappadokien, also alle Leute, die nicht in Kappadokien waren, auch Eva, du, geht's
1: wo ist das genau?
0: Das ist wirklich Anatolien und da gibt es so noch so Steindünen, wo Leute,
1: wow,
0: früher dort,
1: mhm,
0: gelebt haben und mittlerweile haben sie das leider so Hotels gemacht. Und es ist übertrieben schön, wirklich.
1: Mhm.
0: Und da haben wir fotografiert und irgendwann mal hat so und so hat eine Frau aus dem sozusagen Garten uns gesehen und hat gesagt, was macht ihr da, seid ihr Fremde? Und wir so, ja, wir sind aus Deutschland, aus Österreich gekommen. So, kommt, ich mach Tee. Hat uns Tee gemacht, hat uns Essen gemacht, ruht euch aus. Zum Beispiel, das ist so eine Gastfreundlichkeit, wo man denkt so, okay, also das hätte ich jetzt vielleicht.
1: Das ist natural grown.
0: Genau.
1: Das ist nicht,
0: voll,
1: die will einfach dann auch nichts im Gegenzug,
0: nein,
1: die Person.
0: Null.
1: Das ist die echte Gastfreundschaft.
0: Genau,
1: mhm,
0: wir sind reingekommen, haben uns ausgeruht, Chai getrunken,
1: wow,
0: gegessen. Sie haben sich übertrieben gefreut. So, und das kommt wirklich, das war wirklich zum Beispiel ein sehr schöner Erlebnis für mich, so als Gastfreundlichkeit. Mhm.
1: Verstehe ich. Und so in Österreich, wenn du zum Beispiel, ich weiß nicht, in einem anderen Bundesland als Wien unterwegs bist, Tirol, ja. Salzburg ja. oder Konzerte spielst mit deiner Band S-Rap, ja. fällt dir da etwas auf?
0: Ja.
1: Also positiv wie negativ?
0: Also im Positiven muss ich sagen, dass man im Land auch gastfreundlicher ist als in Wien. Zum Beispiel in Vorarlberg ist mir das auch ein paar Mal passiert, dass Leute auch gesagt haben, wenn ihr keinen Schlafplatz habt, wir haben einen Schlafplatz, ihr könnt gerne kommen, auch mit meinem Bruder. Und also das würde jetzt in Wien, eine Großstadt, also in Wien, also erstens mal auch wieso. Warum denn, wenn es so viele Möglichkeiten gibt, jetzt auch ein bisschen so, da wäre ich schon noch ein bisschen so, hey, wieso willst du, dass ich bei dir übernachte? Da ist irgendwas komisch. Ja. Genau, aber am Land denkt man sich, okay, ich habe keinen Schlafplatz und wäre nice. Und dass man sich zum Beispiel auch in diesen, am Land, was ich urschön finde, ist, dass man sich einfach grüßt auf der Straße. Es sind so wenige Leute auf der Straße, hast du es schon gemerkt?
1: Ja, ich meine, da kannst du so beide mal wen grüßen auch natürlich. Ja.
0: Genau, voll.
1: Wenn du fünf Menschen am Tag
0: grüßt.
1: Genau,
0: und dann grüßt du halt die Leute. Ob das gastfreundlich ist, weiß ich nicht, aber das ist so eine schöne Geste für mich.
1: Ja, nimmt man halt eher zur Kenntnis in einem Gebiet, wo einfach generell weniger Leute unterwegs sind, oder? Finde ich. Das ist dann auch so, ich meine, du kannst halt auf der Maria-Hilfer-Straße in Wien schon alle grüßen.
0: Ja, aber dann bist du ein Psycho. Dann ist irgendwas komisch. Ja, aber ich mag zum Beispiel Vorarlberger, finde ich übertrieben gastfreundlich.
1: Shoutout,
0: Vorarlberg.
1: Sag mir jetzt gastfreundschaftliche Menschen oder gastfreundliche? That's the good question. Weißt du was, das werde ich jetzt kurz einmal nachschauen im
0: Bitte,
1: Internet meines Herzens.
0: Aber wollen wir dafür auch dabei Musik hören, weil es ist sonst...
1: Und deswegen, genau, wollte ich gerade sagen, spiele ich jetzt deine nächste Wunschnummer. Ezra, du hast mitgebracht Yama.
0: Ja, ist ein richtig... Hudad, ich glaube, ich weiß nicht genau, also es ist ein arabischer Song, das weiß ich, aber woher kommt, weiß ich nicht. Es
1: na
0: ist
1: gut, immer das Gleiche, na, oder? Schaue ich das auch nach, okay.
0: Ja, bitte, und es ist...
1: Distinct?
0: Genau, heißt Distinct und es ist, ich finde, die Nummer gibt extrem gute Vibes.
1: Ihr hört Bossayat mit Ezra Özman und mir, Eva Deutsch. Globus an, Schubert,

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3: Liebe Ezra.
4: Jawohl, das war Dice Tink.
3: Ja.
4: Er ist ein belgischer Sänger und Rapper marokkanischer Abstammung. Also hatte ich auch recht.
3: Ah, okay.
4: So.
3: Ja, marokkanische Abstimmung. Passt, ja. Kennen wir uns aus.
4: Jo.
3: Sehr gut. Warst du schon mal in Marokko auf Urlaub?
4: Ja, ich war in Marokko.
3: Ich nehme mich noch nicht. Ich habe aber eine marokkanische Freundin und die kennt sich natürlich überall super aus. Und mit der will ich hin.
4: Ja, geh hin. So. Aber es war für mich so interessant, weil wir waren, ich habe deine Kasse, also Eva.
3: Ja, komm.
4: Jetzt ich erzähle jetzt eine wahre Geschichte. Was, okay? Ich wurde, also ich bin eine, vom Typ her jemand, ich werde, also... Ich will nicht so sehr und werde auch von Männern nicht so auf der Straße angemacht und ich habe auch diese Erfahrung nicht, was so viele andere Frauen haben. Okay?
3: Ja. Ja.
4: Aber in Marokko war ich das Schönheitsmodell anscheinend.
3: Wirklich?
4: Ich also, wurde so hart begehrt, übertrieben.
3: Ja, ja.
4: Weil ich war mit einer weißen Freundin und ich dachte mir so, ah, Anna wird schwer haben, so vielleicht. Oh mein Gott, ich bin in ein Passar gegangen, so 10 Männer hinter mir, die einfach mitgegangen sind. You are so beautiful, please marry me, please.
3: Leider kein Interesse von deiner Seite.
4: Es war leider kein Interesse, aber es war für mich zum Beispiel in Marokko das eine der interessantesten Sachen, dass ich für die übertrieben attraktiv waren, so, ich glaube, einfach die attraktivste Person, anscheinend stehen sie schon so auf so große, ein bisschen stärkere Frauen, die auch so ausschauen wie ich einfach. Schaut ein
3: ja,
4: Bild von
3: du
4: mir.
3: Hast einfach ein gutes Charisma-Schatz.
4: Ah,
3: das ist es. Gut, das ist aber dann anbandeln und ansteigen nee, und die Gastfreundschaft.
4: Ja.
3: Und das ist ja eigentlich das heutige Sendungsthema in Boss Hayat.
4: Ja, aber auch Gastfreundlichkeit war auch da zum Beispiel. Da konnte ich es auch nicht so gut einschätzen, ob die, manchmal weiß man nicht, ob man dir was verkaufen will oder ob man gastfreundlich ist. Weißt du, da tue ich mir auch manchmal sehr schwer, weil als Tourist, ich habe gemerkt, dass Touristen sich immer verarscht fühlen. Ich habe eine Zeit lang mit meinem Bruder im ersten Bezirk Fahrradtaxi gemacht.
3: Geil, Faxi hast du gemacht.
4: Ja, Faxi habe ich gemacht, genau.
3: Okay.
4: Und da habe ich gemerkt, am meisten sind Österreicher gesessen, also mitgefahren. Und am meisten Trinkgeld haben auch Österreicher, also so Leute, die in Österreich wohnen. Und,
3: ah ja,
4: ja
3: okay.
4: Und es war für mich dann zum Schluss interessant, weil ich glaube, Touristen denken sich immer, wenn etwas touristisch ist, werden wir sie abzocken. Und, aber die sozusagen, die Leute, die hier sozialisiert sind, wissen einfach, wenn man mit einem Fahrrad dahin fährt und 10 Euro ist ein ganz normaler Preis.
3: Ja.
4: Deswegen hat man, glaube ich, als auch Tourist, dass man sehr viel so vielleicht verarscht wird, obwohl es man, deswegen überlege ich, ob wir uns das einbilden, dass sie uns vielleicht abzocken wollen oder, weißt du, was ich meine?
3: Naja, aber man hatte ja auch, oder die eine oder der andere sicher auch schon erfahren, wo das passiert ist.
4: Auf jeden Fall.
3: Ich bin im Urlaub fix abgezockt worden öfter, also
4: ja.
3: Hundertprozentig. Aber ist ja dann, ich finde es dann auch so, ich denke mir dann immer, fair enough.
4: Ja, ich auch.
3: Mach mit uns Touris richtig Kohle, es passt schon. Ich finde das gar nicht so schlimm. Übrigens, ich habe nachgeschaut, man sagt zum Beispiel, Unterschied zwischen gastfreundschaftlich und gastfreundlich. Gastfreundlich beschreibt eine Person, zum Beispiel... Meine Oma ist sehr gastfreundlich.
4: Ja.
3: So. Und gastfreundschaftlich beschreibt eher eine Handlung, Atmosphäre, Situation.
4: Ah,
3: ja, also ein gastfreundschaftliches Verhalten ist richtig. Na, haben wir auch wieder was dazu gelernt. Danke.
4: Danke.
3: Wir könnten jetzt wieder eine Nummer spielen, Tarkan.
4: Oh, also das ist Tarkan, das ist für mich wichtig, weil das war, glaube ich, auch so der erste türkische Song, der in Österreich auch bekannt war. Also irgendwie... Weißt, wissen auch, wenn man so ÖsterreicherInnen fragt, so Bierösterreicher, dann, wenn sie einen türkischen Nummer, dann sagen sie immer Tarkan, Schimmerik.
3: Schimmerik. Und was heißt Schimmerik?
4: Schimmerik ist verwöhnt.
3: Verwöhnt. Ah, man könnte aber auch sagen, das ist eine Dame, die in Wien lebt, die Frau Simmerik.
4: Ja.
3: Könnte man auch. Ah. Würde auch passen.
4: Schimmerik,
3: weißt du?
4: Genau.
3: Aber
4: ja,
3: Schimmerik.
4: Schimmerik, auf jeden Fall.
3: Gut. Mua.

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3: Und mit Tarkan Shimerik haben wir gerade gehört.
4: Jawohl,
3: ja, das ist schon das ist einfach ein Banger. Auch.
4: Schon, oder?
3: Ja, ich habe mich jetzt so gefreut, das zu hören.
4: Ich auch. Jesus. Es hat Spaß gemacht.
3: Ja, voll.
4: Aber Eva, weißt du, was mir am meisten mit Gästen gefällt? Ich liebe es so über alte Erinnerungen, diese gemeinsamen Erinnerungen, die man hat. Und dann öffnet sich ein Thema nach dem anderen. Ich liebe das. Ich mache das ultra gern mit Cola und Çekirdek. Macht man das bei uns in der Türkei? Man kauft immer so zwei Liter Cola.
3: Cola, ja.
4: Und dann zwei Liter auch Sonnenblumenkerne. Und dann die ganze Nacht.
3: Perfekt.
4: Und redet man und boah, blablabla. Und letztens Abend hatten wir auch sowas. Und da haben wir über unsere Generation gesprochen. Also ich bin 90er geboren.
3: Also
4: genau
3: bist
4: 90.
3: Du Millennial?
4: Ja.
3: Mhm.
4: Und
3: ich bin auch ein Millennial.
4: Yes.
3: Ja?
4: Okay. Und wir haben einfach die krasseste Zeit, glaube ich. Wir leben in einer krassesten Zeit. Ich kann mich super erinnern.
3: Die ärgsten, ja, von analog zu digital wechseln, voll. Schnellsten, rasantesten auch teilweise.
4: Mhm. Also, keine Ahnung, als ich ein Kind war, gab es keine Handys.
3: Nee.
4: So, du kannst vergessen.
3: Wann hattest du dein erstes, wo du mal...
4: Mit 16 oder 17
3: ja,
4: hatte ich zum ersten
3: so
4: Mal
3: erst.
4: Ein Handy so ohne Internet, ohne nichts. Da konntest du nur Snake spielen. Also das war das Einzige.
3: Das war wirklich ein Scheißspiel auch.
4: Genau. Und dann halt, ich kann mich auch super zum Beispiel erinnern, dass eine, also in meiner Zeit war so Messenger.
3: Mhm.
4: Da konnte man so mit E-Mail-Adressen und dann kam so Webcams für Computer.
3: Oh yes.
4: Und das war einfach für so Migra-Kids voll wichtig, weil man konnte dann mit der Türkei zum ersten Mal Videocallen.
3: Das hat schon, glaube ich, auch so Langzeitbeziehungen oder so.
4: Ja.
3: Oder wenn halt Großeltern, wie du sagst, in einem anderen Land leben und man halt nicht eine halbe Stunde mit dem Auto nur fahren muss, um die zu besuchen. Das ist schon was sehr Schönes.
4: Auf jeden Fall. Ich bin zum Beispiel, ich bin die Generation, die in Telefonzellen groß geworden ist. Wir sind immer in die Türkei gefahren, als auch so 12, 13-jährige so Mädels, haben uns verliebt, sind hergekommen und dann so immer mit 50 Schilling und dann nur, hallo, oh, hallo. Und dann hat man den ganzen Tag drüber nachgedacht. Ah.
3: Und dann habt ihr miteinander telefoniert.
4: Genau, aber ganz kurz. Oder zum Beispiel, damals war auch so, vor allem Beziehungen, man hat angeläutet und anläuten hat geheißen, ich denke an dich. Und dann konnte er oder sie dann zurück anläuten. Dann hat das
3: wie am, einfach am Telefon.
4: Nur, einmal nur drrrr, und dann zu. Das heißt, ich denke an dich.
3: So als würde man sich ein Herz schicken.
4: Genau.
3: Jetzt.
4: Und dann hat man das den ganzen Tag hin und her.
3: Oh
4: hin und her. Und dann war man richtig böse, weil man seit 3 Stunden nicht angeläutet wurde.
3: Ah,
4: dann macht man so richtig sauer.
3: Okay.
4: So, hey.
3: Okay.
4: Genau. Schon, also eine sehr andere, also wenn ich mir jetzt überlege, wie meine Brüder aufwachsen, mit Internet, mit AI.
3: Zum Thema Gastfreundschaft ist es natürlich danach so, wenn ich bei einer Freundin zu Hause bin und dann auf der Couch sitze und dann aber 3,5 Stunden nebenbei Instagram, ist das auch ziemlich scheiße eigentlich.
4: Auf jeden Fall.
3: Also das Bildschirme aus und Mund auf zum Reden.
4: Das ist voll interessant. Mein Papa hat letztens gesagt, wisst ihr, was die erste Erfindung war, was so dieses Zusammenhalt in der Familie, Zusammensitzen gebrochen hat? Ich habe wohl lange nachgedacht und er meinte dann so, Heizung. Ich so, wie? Also früher ist man in einem Zimmer gesessen, weil es nur dort warm war. Dann sind alle 10 Leute einfach in einem Raum gesessen. Man hat geredet, gelacht. Und nachdem so Heizung da war, hatte jeder ein eigenes Zimmer.
3: Ja.
4: Und
3: kann
4: niemand,
3: jedem eigenen
4: genau,
3: Zimmer
4: voll,
3: sich entspannen und chillen natürlich.
4: Voll. Und das finde ich einfach solche Geschichten, wie Sachen sich so entwickeln, übertrieben interessant auch.
3: Und deswegen hast du dir auch für den dieswöchigen Live-Rap was dazu überlegt, oder?
4: Ich rap über die 90er Kinder. Ich finde, 90er Kinder haben was Krasses drauf. Und wir waren echt schon auch schon sehr kämpferisch, sind es, glaube ich, auch noch immer. Und ja, und darum geht es eigentlich in dem Song. 90er
3: und dann spiele ich
4: ab
3: den Beat.
4: Ja.
3: Wo hast du den Beat her?
4: Den habe ich vor Jahren mal bekommen. Der liegt schon seit 15 Jahren bei mir zu Hause. Am Computer.
3: Na, endlich wieder gespielt.
4: Endlich ist er jetzt da.
3: Also, let's go.
4: Let's go. Hey Leute, ich kann mich noch super an diesen Tag erinnern, wo mein Papa im Firmenauto saß und gesagt hat, Essa, komm mal her. Ich war damals 10. Hat so ein Handy dabei gehabt. Hat die Antenne so gezogen und hat gesagt, damit kann man telefonieren. Wir sind die 90er Kinder. Wir haben alles wirklich krass erlebt. Ein Zimmer, Wohnung, 4 Leute, 5 Leute. Alles war eng, aber

0: So, das war Ay İnanmıyorum von Aşkın Nur Yengi. Ich liebe einfach so alte türkische Musik, vor allem auch von Frauen. Die hatten mehr so, haben so, geben einfach einen ganz anderen Gefühl von damaliger Zeit. Und ich liebe diese Songs.
1: Also Aşkın Nur Yengi ist wer genau?
0: Aşkın Nur Yengi ist eine türkische Sängerin, so eine Legende, eigentlich so 70er Jahre auch sehr viel.
1: Ah ja, okay.
0: Wurde sie auch gehört. Meine Mama liebt sie. Auch letztens habe ich auch gesagt, so, ich werde das bei dieser Sendung spielen. Und dann meinte sie, dann höre ich euch live.
1: Dann höre ich mal zu.
0: Dann höre ich mal endlich zu.
1: Wir sprechen ja heute über Gastfreundschaft. Und ich glaube, ihr da draußen habt sicher auch schon mal Gastfreundschaft erlebt oder wart selbst gastfreundlich zu anderen Menschen. Hast du so, was deinen Freundeskreis ja auch sehr multikulturell ist,
0: ja,
1: so deine Top 3 an Dingen, die du erlebt hast als Gast?
0: Also 3 Top-Erlebnisse habe ich echt einmal mit Asma gehabt. Asma habe ich damals nicht so gut gekannt. Wir haben uns das erste Mal getroffen.
1: Wer ist Asma für alle, die es nicht wissen?
0: Stimmt, Asma ist die Gründerin von Salam Oida. Sie macht Muslim Contemporary. Sie macht Kunst, kuratiert viele Sachen. Es geht sehr viel auch so um diese muslimische Frau und Kunst und Kultur von muslimisch gelesenen Menschen.
1: Ja.
0: Ist auch eine sehr gute Freundin von mir. Und wir haben uns jetzt mal kennengelernt, waren irgendwie essen. Und dann hat sie so zerlegt. Sie hat das Essen gezahlt. Und wir haben auch über gestritten. Ich zahle, du zahlst, ich zahle, du zahlst. Dann hat sie mir noch Baklava gekauft zum Mitnehmen, etc., etc. Und dann war ich so, boah,
1: das krass. Das ist so Subtext, ich mag dich richtig gern.
0: Genau.
1: Oder?
0: Und dann war ich so, bist du deppert? Jetzt weiß ich, wieso Asma so ein Asma ist. Weil die bleibt einfach hängen. Sie ist so gastfreundlich und macht das aber wirklich so gern, dass man weiß, okay, die spielt da nichts vor. Die macht das wirklich aus dem Herzen.
1: Mhm.
0: Neda, auch eine sehr gute Freundin, wo ich auch sehr schöne gastfreundschaftliche Erinnerungen habe. Auch für mich ist auch so gastfreundlich sozusagen auch offene Gespräche. Eine schöne Miteinander, eine schöne Zeit finde ich super. Lois, einfach eigentlich, ich suche mir meine Freunde eigentlich immer so aus, auch wenn sie, keine Ahnung, verschiedene, unterschiedliche Arten haben, gastfreundlich zu sein.
1: Zum Beispiel?
0: Zum Beispiel, Lois ist eher so für mich gastfreundlich.
1: Wer ist Lois?
0: Lois ist ein sehr guter Kumpel von mir.
1: Mhm.
0: Boah, schon seit 10 Jahren.
1: Was, ist auch türkischer Hintergrund?
0: Nee, Lois ist Amerikaner, also ist in Amerika groß geworden, bis 11, aber Eltern kommen aus Österreich und jetzt lebt er schon seit 20 Jahren hier wieder.
1: Ah ja.
0: Genau, er ist so Anfang 30 und er hat eine ganz andere Art von Freundlichkeit, finde ich. Zum Beispiel, dass er, ich liebe das auch bei ihm, dass er mich immer wieder fragt so, hey, du bist untergetaucht, geht's dir gut, brauchst du was, kann ich was vorbeibringen?
1: Ja. Mhm.
0: Und ich denke mir so, das ist für mich so eine krasse Gastfreundlichkeit.
1: Einfach oder, da oder zu sein. Oder ist das nicht einfach nur ein Interesse an der Person Ezra?
0: Genau, aber das ist für mich auch Gastfreundlichkeit.
1: Ah ja.
0: Also für mich ist wirklich Interesse haben an den Gast sozusagen und wirklich auch sowas tun.
1: Da geht es nicht darum, dass man 35 Speisen kredenzt, sondern dass man auch zuhört und seine Energie spendet für die Person.
0: Und auch aktiv ist. Auch zum Beispiel, als ich operiert wurde, ich wurde vor einem Jahr operiert.
1: An der Schilddrüse,
0: Meine Schilddrüse wurde entnommen und dann hat er mich angerufen und gesagt, Bim, ich will kommen, bitte, darf ich kommen?
1: Mhm.
0: Ich will dabei sein. Und ich war so, wow, geil. Er will und sagt es. Und das finde ich auch so zum Beispiel sehr freundlich.
1: Ja.
0: Und bei mir ist auch gastfreundlich. Das Wort Gast stört mich ein bisschen, weil ich finde...
1: Das weiß nur, was Temporäres ist.
0: Genau, voll. Mhm. Aber Freundlichkeit finde ich super schön. Einfach so sensibles Denken. Das finde ich übertrieben. Das mag ich einfach. Ich mag nette Menschen. Es gibt auch Menschen, die mögen nette Menschen nicht. Das merke ich auch.
1: Aber warum glaubst du, ist das so?
0: Boah,
1: weil sie sich ertappt fühlen, weil sie selber ein bisschen...
0: Ich glaube,
1: Assholes sind.
0: Ja, ich glaube schon. Und ich liebe Menschen, die nette Menschen lieben und die nett sind. Das ist so meine Clique. Ich mag das.
1: Ezra liebt die Liebe.
0: Ich liebe
1: und
0: die Liebe.
1: Und liebe Menschen, oder?
0: Das wird jetzt so kitschig, Mann.
1: Ja, aber du, ich stehe auf Kitsch auch. Ist alles
0: ich
1: gut.
0: Auch.
1: Und wir, weil wir jetzt super kitschig unterwegs sind, würde ich sagen, spielen wir doch eine nächste Nummer.
0: Jawohl.
1: Und zwar Demet Akalin.
0: Ja.
1: Habe ich das so richtig
0: ja,
1: gesagt?
0: Ja, Demet Akalin, ja, super. Und wie heißt der Song?
1: Nazar.
0: Nazar, perfekt.
1: Was heißt das? Warum hast du den Song mitgenommen?
0: Demet Akalin ist so die Pop-Legendin in der Türkei. Die gibt es schon seit, ich keine Ahnung, die ist vielleicht so 50, würde ich sagen.
1: Mhm.
0: Und die macht aber seit 30 Jahren Popmusik. Und die bringt jeden Sommer Hits raus. Und Nazar ist, wir haben ja auch diesen blauen Nazarstein, dieses
1: das dritte bösen, Auge.
0: Das dritte Auge, vom bösen Blicken, sagt man.
1: Ah, ja, okay.
0: Geschützt. Und Nazar ist eigentlich, wenn Leute dich so beneidend anschauen und dir dadurch was passieren könnte. Das ist so ein...
1: Ah.
0: Es ist auch was, also man sagt doch im Islam, dass das wirklich Blicke von Menschen Sachen antun können, Menschen, unterbewusst, aber so durch Energien.
1: Okay.
0: Und darum geht's.
1: Und darum geht's. Na, dann hören wir uns das an. Und ihr hört übrigens folgende Sendung gerade.
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0: Das war Demeter Kalın mit Nazar. Ich finde den Nummer-Song richtig gut. Und was ich noch sagen muss, Eva.
1: Was denn?
0: Ich habe einen Fehler gemacht bei dem Song davor, Aşkın Nuriyeni, weil ich habe ihr gesagt, ich habe im Nachhinein mitgemerkt, ich habe gesagt, sie war in den 70ern. Nein, sie ist geboren in den 70ern.
1: Okay.
0: Also nicht, dass sie mich dann... ja, beleidigt ist. Genau, das wollte ich noch verbessern.
1: Okay, bitte, wir sind die Korrektursendung. Ist alles in Ordnung hier?
0: Fände ich
1: ja,
0: auch.
1: Ja, eben, das muss auch sein. Ihr hört gerade eben Bossayat mit Ezra Özmen. Es geht heute um Gastfreundschaft.
0: Ja.
1: Und im Endeffekt sind wir jetzt draufgekommen, dass es ganz schön und wichtig ist, dass man sich einfach Menschen öffnet, das Herz öffnet, den Kühlschrank öffnet.
0: Ja.
1: Auch was mal zum Essen und Trinken anbietet.
0: Ach,
1: aber dass dahinter natürlich die Geste ist, der Subtext. Ich mag dich, ich wertschätze dich, ich respektiere dich und ich möchte meine Zeit mit dir verbringen.
0: Auf jeden Fall. Und ich finde, es sollte auch nicht so, das ist die Gastgeberin und das ist die
1: Gästin,
0: der Gast
1: oder
0: die Gästin,
1: ja.
0: Blablabla. Sondern es ist auch ein Austausch, glaube ich. Ich kann bei dir Gast sein, aber vielleicht geht es dir dann so schlecht in dem Moment oder ich will dich dann auch bedienen oder, keine Ahnung, helfen oder etc. etc. Es muss nicht immer sein, ich bin bei dir und jetzt musst du alles für mich machen, sondern man kann auch gemeinsam Sachen machen. Hauptsache man sieht sich, Hauptsache man hat eine schöne Zeit, Hauptsache man hilft sich und unter Gastfreundlichkeit kann man echt auch das Leben viel schwieriger machen und es ist auch manchmal sehr viel gespielt. Einfach lieb haben, gemeinsam sein, Zeit verbringen, sagen, wenn man Hilfe braucht, das war's. Hauptsache man ist gemeinsam und hat Spaß.
1: Genau. Oh, das ist auch ein wunderschönes Schlusswort,
0: finde ich auch.
1: Ezra. Wo sieht man dich denn live? Du bist jetzt mit S-Rap sehr viel auf der Bühne unterwegs gewesen in der letzten Zeit und auch in den nächsten Wochen, oder?
0: Ja. Also am 11. Juni sind wir beim Heeresgeschichtlichen Museum. Crazy, ne? Da treten wir auf am 11. Juni.
1: Was ist am Donnerstag.
0: Am Donnerstag.
1: Cool. Okay, in Wien,
0: In Wien.
1: Und dann irgendwo anders auch
0: Kultursommer.
1: Noch. Ja.
0: Und Ende Juli Lunds am See Wellenklänge mit Marino Formenti.
1: Wow. Okay, Lunds am See auch wunderschön.
0: Richtig schön.
1: Und man nicht nur alles in Wien.
0: Nein.
1: So. Obwohl in Wien tut sich halt viel. Was soll man tun?
0: Ja? Na, was soll man tun?
1: Da können wir jetzt auch nicht verneinen.
0: Jetzt auch nicht machen. Ne?
1: Ja. Liebe Ezra, ich freue mich jetzt, dass du mich zu dir nach Hause einlädst.
0: Jawohl.
1: Und mir ein Abendessen kochst, weil ich bin schon hungrig.
0: Mache ich alles. Komm.
1: Ich habe mich jetzt einfach selbst eingeladen. Ja, auch das ist möglich.
0: Auch das ist möglich.
1: Ja, und ich lade euch da draußen dazu ein, die FMV Homebase anzuhören. Die folgt jetzt gleich nach Bossayat. Ihr habt die Happy Hour gehört mit mir, Eva Deutsch und Ezra Özmen.
0: Jawohl.
1: Ezra, wir sehen uns über den Sommer sicher mal irgendwo.
0: Auf jeden Fall.
1: Und naja, ich fahre jetzt mit dir nach Hause mit.
0: Genau, aber ich will noch abschicken, sorry. An mein Publikum,
1: ein letzter Hochzeitssong.
0: An alle 5-4-Hörer gerade, ich liebe euch. Und jetzt kommt Elmas featuring Ismail Deniz Benim Herif. Und das heißt mein Mann. Und das ist so ein richtig geiler Hochzeitssong.
1: Richtig.

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1: Der Blockbuster des Sommers. The Truth is Out There und jetzt wird sie enthüllt und zwar von Steven Spielberg, Meisterregisseur, höchstpersönlich. Sein Film Disclosure Day, alle Verschwörungstheorien rund um UFOs gebündelt. Dieser Film läuft diese Woche in unseren Kinos an. FM4 Filmredakteurin Pia Reiser nimmt euch mit zu diesem wilden Ride. Und Robert Glashüttner aus der Games-Redaktion, der nimmt euch virtuell mit ins Mittelalter. Er freut sich nämlich sehr über ein Remake des Klassikers Gothic. Nach 25 Jahren werden wieder Äxte geschwungen und die UFOs fliegen heute, wie gesagt, tief in der FM4 Homebase.

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2: Hip-Hop, das ist eine große, weite Welt. Ein Genre, wo verschiedenste Artists, unterschiedlichste Soundkonzepte und inhaltlich alles, was die Welt zu bieten hat, verhandeln. Von abstrakter Poesie bis zum Runterrattern von Statussymbolen und wieder zurück. Der FM4 Hip-Hop-Lesekreis, Madi Rahimi, Stefan Trischler und ich, Nathalie Brunner, wir treffen uns gleich im Studio, um das neue Album eines Artists zu feiern, auf den wir uns ausnahmsweise alle drei einigen können, nämlich JPEG Mafia. Pointierte Raps zwischen Beatgeschreddere und Punk sind auf seinem unlängst veröffentlichten Experimental Rap zu hören. Mehr gleich in der Homepage.

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2: Fangen wir an mit JPEG Mafia und seinen Abgesang auf Gier und Kapitalismus. Ich liebe JPEG Mafia und ich muss da eigentlich nicht viel dazu sagen, warum und wieso. Ich lese euch einfach die Liste seiner Aliase vor und dann ist es klar, warum The Veteran der Größte ist. Also, Peanut Butter Thug, Left Wing Hades, Young Peg Lord, Buttfuck Nowhere, Little World Cup, DJ Half Court Violation, Buttermilk Jesus, Dark Skin Manson und so weiter und so fort. Das heißt, JPEG Mafia ist ein subversives Genie und mit der Persona, die er jetzt für sein neues Album Experimental Rap adaptiert hat, bin ich besonders glücklich. Es ist The Supreme Leader im Anklang an Star Wars, lässt sich auch in komischer schwarzer Lederkleidung umringt von Ninjas interviewen, führt das, was Kanye West ästhetisch angedeutet hat, in neue trollhafte Höhen.
3: These really big labels are just, they're tired of signing kids from the projects who don't know any better, so they're just putting their own kids in there, so it's just all kind of, I don't know, nepo baby music or something. Most of these nepo babies don't have really shit to say. And rap has always been, like Chuck D said, CNN of the culture. It like reflects back what's going on and nobody's reflecting anything. This ICE stuff, Trump, the state of the world, none of these nepo babies have shit to say about that.
2: Wir haben uns eine Nummer rausgesucht, die einfach als Titel das Dollarzeichen hat. Es geht aber nicht um eine tausendmal gehörte Verherrlichung von Kapitalismus, sondern es ist ein Fuck off and die Capitalism. Trishes, bitte übernimm.
4: Ja, Experimental Rap heißt dieses Album, was ziemlich on the nose ist, weil eben, ja, das ist halt das, was JPEG Mafia macht. Er hat diesen Titel gewählt, weil er sich damit selbst zum König des experimentellen Rap krönen will, sagt er. Eben, da ist, könnte man sehr viel mit gutem Willen Trollerei raushören, mit schlechten Willen Größenwahn. Er hat auch mit in dem Promo-Rollout für dieses Album mit Earl Sweatshirt ausgerechnet einen Internetstreit irgendwie angefangen, weil er dem vorgeworfen hat, der macht immer denselben Song. Und bietet sich aber gleichzeitig bei neuen Trends an, während er der einzig wahre experimentelle Rapper ist.
2: Mari!
5: Also das mit Sweatshirt, da hat er leider recht. Es tut mir sehr leid, ich mag ein Sweatshirt, aber das stimmt schon. Was JPEG Mafia angeht, also wir haben das, glaube ich, schon ein paar Mal besprochen. Ich kann mich wirklich erinnern, ich habe in den 2010ern oder sowas, da hatte er Soundcloud-Account mit, ich glaube, 5000 Streams oder sowas. Und hat, also er hat wirklich die Musik gemacht, die er jetzt macht. Damals schon, in anderer Form halt, aber es hat sich jetzt nicht so viel verändert. Er zieht dann eben seine Kapitalismuskritik oder diese Kritik, die er halt an dem kapitalistischen System hat. Vor allem auch an diesem Grifter-Ding, dass zum Beispiel sehr viel öffentliches Geld ja eigentlich zu privaten Flüssen geht. Leute, die dann irgendwie gegen den öffentlichen Staat oder gegen öffentliche Subventionen sich ärgern, aber eh eigentlich dann die Ersten sind, die Hände ausstrecken und cashen. Ja, ich sag nur Banken, ZB oder eben Elon Musk. Also er ist in seiner Kritik halt wirklich sehr durchdacht und ja, er ist cool. Also ich mag ihn sehr.
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4: Also ich finde schön die super Zuspitzung der zwei Dinge, auf die Rap sehr fokussiert ist, nämlich Sex und Geld. Und er hat dann eine ganze Zeile, I'm fucking my money, I'm keeping it coming. Und exerziert das dann durch sozusagen, dass er mit dem Geld auch gleich sich sexuell aufgeilt, was natürlich der Peak von diesem ganzen Wahnsinn ist.
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1: Die Rapperin Tierra Whack, die baut Welten. Und jetzt auch Museen. Am 19. Juni wird ihr neues Album/Mixtape erscheinen. Es heißt Wax Museum und es ist das Follow-up zu ihrem gefeierten Debütalbum Worldwide Whack, das erst im März 2024 rausgekommen ist und Kritikerinnen und Hörerinnen ziemlich umgehaut hat. Zur Einstimmung auf ihr neues Mixtape hat sie uns, also Fans, eingeladen, ihr Entschuldigungen zu schicken per Textnachricht an eine eigens eingerichtete Telefonnummer. Was daraus werden wird, ich bin ziemlich neugierig. Einen Song von Wax Museum hat sie schon veröffentlicht, nämlich Wax Paper. Und ihr hört ihn jetzt in der Homebase. Conductor.

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1: Schon mehrmals hat Meisterregisseur Steven Spielberg einen Film gemacht, wie das wohl ablaufen könnte, wenn Menschen mit einer außerirdischen Intelligenz konfrontiert werden. Einer Intelligenz, die nichts Böses im Schilde führt, nur nach Hause telefonieren. Oder einer Intelligenz, die im Gegensatz zur Menschheit weiß, wie man zivilisiert First Contact herstellt. Unheimliche Begegnung der dritten Art. In seinem neuen Film Disclosure Day, da geht es wieder um einen First Contact, der angeblich schon vor Jahrzehnten stattgefunden hat. Und es geht auch um alles, was der Öffentlichkeit verschwiegen worden ist. Die totale Enthüllung gleich in der Homebase. Und davor eine Playlist Music from, to and from Outer Space.
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1: Doch, es gibt einen Place like Homebase, nämlich Outer Space. Und dahin beamen wir euch jetzt musikalisch. Zur Einstimmung auf Steven Spielbergs Film Disclosure Day. Alles, was wir schon immer über Aliens und UFOs wissen wollten und nicht zu fragen wagten. Musikalisch abgerundet jetzt von einer Alien-Playlist in der FM4 Homebase.

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1: Das Kinojahr 2026, das hat ja schon einige Highlights parat gehabt. Und es stehen noch einige vor der Tür. Ein neuer Film von Christopher Nolan, ein neuer Denis Villeneuve und jetzt gleich in den Kinos Steven Spielbergs neuer Film Disclosure Day. Er startet am Donnerstag in den österreichischen Kinos. Seit er 1976 Der weiße Hai inszeniert hat, ist Spielberg eine der prägendsten Stimmen des Hollywood-Kinos. Man denke nur an Indiana Jones, Jurassic Park, Schindlers Liste. Vor 3 Jahren hat er mit The Fablemans die Geschichte seiner Kindheit inszeniert und tatsächlich ist es auch ein Moment aus der Kindheit von Steven Spielberg, der wichtig ist in seinem neuen Film Disclosure Day. Pia Reiser aus der Filmredaktion nimmt uns jetzt mit to Infinity and Beyond.
2: Im Alter von 5 Jahren wird Steven Spielberg von seinem Vater mitten in der Nacht geweckt, um einen Meteoritenschauer zu sehen. Die Bilder von den sich bewegenden Lichtern am Nachthimmel brennen sich bei Spielberg ein und sie kreieren eine furchtlose Neugier dafür, was sich vielleicht im Weltall noch so befinden mag. 2 von Spielbergs berühmtesten Filmen, E.T. und Unheimliche Begegnung der dritten Art, zeigen Außerirdische nicht als Bedrohung.
3: E.T., can you say that? Can you say E.T.? E.T.
4: E.T.
2: In seinem neuesten Film, Disclosure Day, setzt Spielberg diese Haltung fort. Die Arbeit an dem Film beginnt 2022, als die NASA einen Report über unerklärliche Phänomene veröffentlicht und sogar eine öffentliche Anhörung zu diesem Thema stattfindet.
5: UAPs are unexplained, it's true, but they are real. They need to be investigated.
2: Steven Spielberg ist fasziniert von der ernsten Auseinandersetzung mit dem Thema. In Disclosure Day spielt Josh O'Connor Daniel, einen Whistleblower, einen Mann, der für eine Regierungsagentur gearbeitet hat, die unter anderem Beweise für außerirdisches Leben vertuscht hat. Daniel findet, die Welt hat ein Recht, davon zu erfahren.
6: What are you gonna do?
7: Full disclosure to the whole world.
2: Die Genrebezeichnung Science Fiction würde bei diesem Film nicht greifen, so Spielberg. Für ihn würde es bereits ausreichend Indizien geben, dass es außerirdisches Leben gibt. Der Film kommt zu einem idealen Zeitpunkt in die Kinos. Vor knapp einem Monat hat das Pentagon erneut Videos und Berichte zu UFO-Sichtungen veröffentlicht. Da ist jetzt die echte Welt, quasi Spielbergs Geschichte, schon einiges voraus, wo ähnliches Material noch geheim gehalten werden soll. Allerdings ist das Beweismaterial in Spielbergs Film auch weitaus eindeutiger als die verschwommenen Videos, die man auf der Website des Pentagon findet. Fest steht, dass sich in den letzten Jahren die Auseinandersetzung mit allem, was UFOs angeht, sehr geändert hat. Das ist jetzt nicht mehr nur eine Angelegenheit für verhuschte Onkel und Verschwörungstheoretiker. Disclosure Day könnte sich zum Propagandafilm des Disclosure Movement entwickeln, einer losen Gruppierung, die sich für die Freigabe von streng geheimen Regierungsdokumenten einsetzt und an eine jahrzehntelange Vertuschung glaubt. Auch nach der jüngsten Veröffentlichung gibt es natürlich Skepsis, ob denn da nicht wieder etwas zurückgehalten worden ist. Am besten funktioniert Disclosure Day als fiebriger Thriller im Stil der Paranoia-Thriller der 1970er Jahre. Ein Mann auf der Flucht, angetrieben von der Überzeugung, dass das geteilte Wissen um außerirdisches Leben auch die Menschheit zusammenrücken lässt.
8: People have a right to know the truth. It belongs to 7 billion people.
2: Empathie und Humanismus sind essentielle Bausteine im Werk von Steven Spielberg. Sie fehlen auch nicht in Disclosure Day. Für manche mag Spielbergs Blick und Inszenierung in diesem Fall die Kitschgrenze überschreiten. Eine Szene in einem verschneiten Wald wirkt wie aus einem Märchen. In Dialogen hat er keine Angst, ganz große Themen wie Spiritualität oder Religion anzupacken. Aber Spielberg ist eben auch der große Zampano des Hollywood-Erzählkinos, der auch Pathos für ZynikerInnen entwaffnend inszenieren kann. Im besten Fall schaut man also staunend auf die Leinwand, so wie Steven Spielberg als Kind in den Meteoritenschauer.
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1: Gleich geht's ab in der Homebase ins finstere Mittelalter. Die Äxte werden geschwungen, die Nachttöpfe werden entleert. Robert Glashüttner gleich über den Remake des Kultklassikerspiels Gothic.
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1: Vor einem Vierteljahrhundert ist ein Computerrollenspiel aus Deutschland erschienen, das alle Spielekonventionen umgedreht hat, auf den Kopf gestellt hat. Gothic heißt dieses Spiel und Gothic hat das Prinzip der Open-World-Spiele einige Jahre vorweggenommen. Nämlich in diesem Mittelalter-Game kann man ohne Restriktionen überall hinlaufen und es war ein Spiel, das einem nicht die Hand gehalten hat. Gothic ist deshalb zum Kultspiel geworden und hat einige Nachfolger und Remasters spendiert bekommen. Jetzt ist vor ein paar Tagen ein komplettes Remake erschienen, das das 25 Jahre alte Spiel vor allem technisch auf ganz neue Beine stellt. Aber woher kommt überhaupt diese große Begeisterung für dieses Game? Robert Glashüttner hat Gothic schon damals gespielt und hat auch die Fankultur über die Jahrzehnte hinweg beobachtet.
2: Ich bin Diego.
3: Ich bin...
2: Mich interessiert nicht, wer du bist. Du bist neu hier. Ich kümmere mich um die Neuen. Lassen wir es vorerst dabei.
4: Gothic beginnt genauso wie die Originalversion aus dem Jahr 2001. Wir landen als namenloser Nobody in einer magisch abgeriegelten Strafkolonie, in der es eine große Erzmine gibt. Und dort regiert ein brutales Regime von mittelalterlichen Gangstern, die einen Deal mit dem König haben. Für abgebautes Erz gibt es Nahrungsmittel und Waren nach Wunsch.
5: Willkommen in der Kolonie!
4: Begrüßt wird unsere Spielfigur, weiß, athletisch, kurzer Bart und Pferdeschwanz, erstmal mit einer Tracht Prügel. Darin liegt die erste Faszination von Gothic, und zwar die Tatsache, dass es sich in diesem Spiel nicht um uns dreht. Eher im Gegenteil, denn es können schon Stunden vergehen, bis man hier überhaupt mal irgendwas zustande bringt. Kleine Viecher beißen einen zu Beginn schnell tot und die Kämpfer, Söldner und Arbeiter in den Lagern helfen uns zwar manchmal, meistens werden wir aber beschimpft, bedroht oder verdroschen. Da sind wir auch schon bei der zweiten Faszination von Gothic, die Ruppigkeit. Kitsch, schöne Worte und edle Taten sucht man hier vergebens. Stattdessen gilt das Prinzip, ich hau dir aufs Maul. Es gilt das Recht des Stärkeren und jede Figur in diesem Spiel kümmert sich um sich selbst. Apropos kümmern. Die vielen Charaktere, mit denen wir in Gothic interagieren, haben ihr eigenes Sozialleben. Da wird geplaudert, gemotzt, gekämpft, geschlafen. Diese komplexe Spielewelt sorgt aber auch für unfreiwillig komische Begebenheiten und Kuriositäten. Und damit sind wir bei der dritten Faszination von Gothic, dem Cenk.
6: Du bist der Neue, den sie heute reingeworfen haben, nicht?
3: Sieht so aus.
6: Dann solltest du wissen, dass du dich vor den Typen aus dem neuen Lager in Acht nehmen musst. Ich arbeite fürs alte Lager.
4: Cenk bedeutet im Games-Kontext so etwas wie wackelige Angelegenheit. Dinge, die nicht ganz rund sind und schief laufen können. Das war 2001 schon der Fall und auch jetzt im Remake ist der Cenk zurück. Figuren können seltsam reagieren, zum Beispiel wenn sie etwa glauben, man hätte ihnen was gestohlen, obwohl das gar nicht stimmt. Oder wenn wir belohnt werden, weil wir ein Monster getötet hätten, dem wir aber noch gar nicht begegnet sind. Oder wenn die Spielfiguren uns und sich wechselseitig attackieren, ohne erkennbaren Grund. Der Cenk hat aber auch Vorteile für uns, wenn wir zum Beispiel Gegner gefahrlos cheesen können. Also sie zum Beispiel aus sicherer Distanz mit Pfeilen beschießen oder sie aus einem Hinterhalt verprügeln. Die können sich oft deshalb nicht wehren, weil sie in irgendeiner Ecke oder einer Mauer feststecken. Glitch sei Dank.
3: Was ist an diesem Gebiet so gefährlich?
6: Du bist gerade angekommen, was? In der Kolonie gibt es unterschiedlich gefährliche Gebiete. Auf den Wegen zwischen den Lagern ist es einigermaßen sicher. Aber auch dort kannst du ein paar Wölfen begegnen, die dich als leichte Beute sehen werden.
4: Diese technischen Bugs und Glitches waren und sind auf eine seltsame Art Teil der DNA von Gothic. Sie gehören zum Spielerlebnis dazu und sorgen für unberechenbare Situationen. Und das bringt uns zur vierten Faszination des Spieles, der großen Freiheit. Computerrollenspiele waren bis zur Jahrtausendwende zwar auch schon umfangreich, aber spielerisch eingeschränkt. Gothic hingegen fühlte sich 2001 im Vergleich dazu anarchisch an. Wir konnten überall in der Spielewelt hinlaufen, mit jeder Figur kämpfen, unzählige Gegenstände stehlen, Monster und Charaktere gegeneinander aufhetzen. All das ist im Remake übernommen worden. Musik Die Schattenseite bei all der Anarchie, Freiheit und Ruppigkeit ist allerdings der Mangel an Verlässlichkeit. Gothic leidet damals wie heute an zahlreichen technischen Problemen und Ungereimtheiten. Das Spiel fordert uns deshalb auf, immer wieder manuell unseren Fortschritt zu speichern, weil wir nicht wissen, was als nächstes passieren wird. Chances are, wir liegen schon bald wieder tot am Boden. Das finden nicht alle toll, weil es ein bisschen aus der Zeit gefallen ist. Übrigens ist auch die fehlende Vielfalt der Figuren in Gothic nicht ganz zeitgemäß. Erklärt wird das mit der Strafkolonie, in der das Game ja spielt, und dort begegnet man eben größtenteils brutalen und plumpen Männerfiguren. Frauencharaktere gibt es fast gar keine, doch immerhin haben sie jetzt im Remake mehr Handlungsmöglichkeiten als 2001. Ein bisschen wurde also inhaltlich an der Originalversion geschraubt, was sich da und dort auch in adaptierten Quests und Storylines bemerkbar macht. Hauptsächlich ist das Remake von Gothic aber eine technische Generalüberholung.
7: Gefangener, ich habe dir ein Angebot zu machen. Dieser Brief muss den Führer der Feuermagier erreichen.
4: Bislang ist das Gothic Remake ein voller Erfolg. Nur 4 Tage nach Veröffentlichung hat das Spiel bereits über 12.000 Rezensionen auf Steam gesammelt und sich mehrere hunderttausend Mal verkauft. Gar nicht so schlecht für einen namenlosen Antihelden, der seit 25 Jahren mit großer Klappe ums Überleben kämpft.
8: Ich glaube, ich hau dir mal ein bisschen aufs Maul.
9: Was?
8: Das ist genau das, was du jetzt brauchst.
9: Ich bin wohl bisher zu nett zu dir gewesen, was?

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1: Ihr hört die FM4 Homebase, die läuft bis 22 Uhr. Dann übernimmt Fars mit dem Popshop und heute gibt's eine Pride-Sendung im Popshop zu hören. An dieser Homebase mitgearbeitet haben Robert Glashüttner, Michi Pichler, Rainer Springenschmidt, Pia Reiser, Madi Rahimi, Stefan Trischler und Nathalie Brunner ist am Mikrofon zu hören gewesen.

Ihr hört den Popshop, ihr hört mich, Fars, und ihr hört euer FM4. Zwei Stunden lang hören wir uns gemeinsam durch meinen Bestand. Ich bin Fars, Musikerin und Produzentin in Wien und großer, bunter Bubblegum-Pop, genau wie rostbrauner Sludge, ist genau mein Ding. Pop-Nische, alles dazwischen, das ist der Popshop. Wir haben Juni, das heißt Pride Month, das heißt mein neues Album kommt raus, das heißt Hitze, das heißt draußen sein. Die Playlist dafür bekommt ihr hier. Big Frida mit Sophie, Go Down.

Endlich Neues von unserem Bisexual Dreamboat Steve Lacy, The Feeling. Das neue Album Oh Yeah kommt im Juli. Davor haben wir gehört Baby Boy von Mavi Phoenix, der die Akustikgitarre ans sprichwörtliche Lagerfeuer holt, aber auch einen gesetzten Sub-Bass, eine Kombi, die mir sehr entgegenkommt. Und auch eine Kombi, die Mavis und meine gemeinsame Lieblingsband Haim sehr gut beherrscht. Wir hören gleich Relationships von Haim, davor On Call von Muna, dem wohl heimigsten Song, den eine andere Dreierkonstellation aus L.A. machen könnte.

Wer das neueste Haim-Album mochte, wird das neue Album von Rostam lieben. An beiden hat Rostam, seines Zeichens langjähriger Songwriter der Band Vampire Weekend, Produzent von Clairo, Charlie XCX und seit einiger Zeit eben auch Haim, gearbeitet. Sein Album Half Light habe ich hier im Popshop schon ein paar Mal angespielt, weil ich es mit einer sehr besonderen Zeit in meinem Leben verbinde und es sich dafür generell herleiht, für sich an Sachen erinnern, den Geruch von Kaffee, einen derben Sommerwind, sowas. Habe ich alles hier für euch im Popshop. Das ist Rostam mit Back of a Truck.

Rostam mit Amir Yagmai und The Wait. Das war euer Album fürs im Freibad oder im Balkon rumhängen, Kaffee trinken, lesen, schmusen, kochen. All diese eher mußegetriebenen, langsamen Aktivitäten des Sommers. Das uns aber nicht allen vergönnt ist, das den ganzen Sommer lang zu machen, brauchen wir auch wieder sowas wie einen Arschtritt. Ein Must-Have für alle Sapphics in diesem Pride Month. Das sind Mona mit Eastside Girls.

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1: Reden wir über das Butterfly Festival. Das findet am 10. Juli statt, im Schlosspark Esterhazy in Eisenstadt. Das Butterfly Festival ist so eine Art sehr liebes elektronisches Musikfestival oder sowas. Ich habe hier drei Bands für dich. Mhm. Jovanotti, Sophie Alice Baxter und Moby.
2: Toll.
1: Ein Tagesding.
2: Weißt du, was meine Geschichte ist zu dem Schloss Esterhazy? Ich bin dort gesessen und habe an der Fassade herumgekratzt, weil ich habe mal Kunstgeschichte studiert.
1: Ah ja.
2: Und es war so eine Exkursion.
1: Und du wolltest dann was mit nach Hause
2: nehmen? Nein, das war so eine Zusatzausbildung zum Restaurator, Restauratorin und habe herumgekratzt. Und dort ist jetzt jedenfalls ein Festival, wie schön.
1: Mhm. Moby. Das wäre mein
2: das
1: Ding.
2: Das ist schön.
1: Ich weiß nicht, ob das Sophie Alice Baxter Murder on the Dancefloor Ding ist schon wieder vorbei, der Hype, oder?
2: Das ist jetzt echt zu lang aus jetzt schon, ja.
1: Ja, aber Moby kann man sich anschauen. Wenn ihr wollt, direkt am Tag drauf findet das Revival des Forest Glade Festivals statt. Das Forest Glade ist in Wiesn früher ein total eine Ikone des Festivals gewesen. Am 11. Juli, ebenfalls im Schlosspark Esterhazy in Eisenstadt. Mit Rise Against Jet und Ash und so.
2: Mhm. Schön.
1: Ja, ich finde, also für mich ist Jet ist die Look What You've Done, You've Made a Fool of Everyone Band, oder? Mhm, die mag ich.
2: Ja.
1: Und Ash, glaube ich, ich kenne Leute, die Fans von...
2: Irgendwas klingelt bei mir, aber...
1: Das ist Girls on Mars, The Girl from Mars, glaube ich.
2: Ich weiß es gerade wirklich nicht.
1: Ich bin befreundet mit Leuten, die Ash mögen. Mhm. Aber ja, das wird schon... Das Konzept von Forest Glade ist halt, dass man quasi hinfährt und das ist... 100.000%ige Nostalgie.
2: Ja.
1: Das ist wirklich, geh mal hin, schau mal, ob wir noch reinpassen in die T-Shirts von früher.
2: Ja, und in die Skinny Jeans.
1: Wow.
2: Schon auch Skinny Jeans.
1: Ja, und dann gehen wir hin und machen da nochmal Party like it's 2006.
2: Ja.
1: Forest Glade Festival,
2: da werden viele so Jugendgruppen abhängen. Also, nein, nicht Jugendgruppen. Menschen, die früh in ihrer Jugend waren und mit ihren Freunden. So.
1: Wie bei Blink 182
2: genau
1: damals
2: das,
1: in der Wiener Stadthalle.
2: Ja. Mhm.
1: Diese Partie.
2: Oh Gott, stell dir vor, ganz viele Junggesellenabschiede dort.
1: Am Forest Glade?
2: Ja.
1: Ja, zu Rise Against.
2: Mhm.

0: Viel ruhiger geht es dann schon am Acoustic Lakeside zu. Das findet von 16. bis 18. Juli in Sittersdorf in Kärnten statt.
1: Ja.
0: Die haben noch nicht so viele Bands announced, aber ein paar davon haben wir hier jetzt für euch. Das ist schon eine arge Geschichte. Das große, der Big Thing ist das Konzert von Baby Shambles. Baby Shambles, Better Off, Kari Kari, Joe the Man, The Music, Kate Nash, Lawrence Nikolaus und Voodoo Jürgens spielen zum Beispiel am Acoustic Lakeside. Dieses Festival ist schon komplett ausverkauft.
1: Immer. Mhm.
0: Es ist innerhalb von Sekunden, glaube ich, immer ausverkauft, weil da passen nicht so viele Leute rein oder so.
1: Ja. Das ist ein ganz liebes Areal. Also das Festivalgelände liegt wirklich genau am See und du kämpfst dann auch so rund um den See herum. Und es gibt dann diese eine große Bühne und dann gibt es noch so eine kleinere am See, aber die ist nicht wirklich eine Bühne. Und das, was ich sehr liebe am Akustik Lakeside, ist, dass gibt es dieses Zelt und da gibt es dann eine richtig gute alte Bauerndisco nachher, wie man so schön sagen mit dem Land.
0: Mit was für Musik?
1: Na, die schlimmsten Sachen, die du da vorstellen kannst.
0: Weißt, ist da so nicht so? Ich habe gedacht, das ist alles so total FM4-ig.
1: Nein, natürlich FM4, aber weißt, je später die Stunde, je leerer die Gläser und dann kommen alle No Angels der Welt. Also so,
0: ach so, No Angels. Nicht, wie heißt die Mutter von Niki Lauda, Mama Lauda.
1: Obwohl, ja. Vielleicht sogar das. Aber es ist ein großer Spaß.
0: Eine Straße mit vielen Bäumen. Ja, das ist eine Ali.
1: Kann schon haben, Gabi. Aber ja, du hast recht. Es ist, am Anfang ist noch gemäßigt der FM4-DJ Line. Und dann geht's so.
0: Acoustic Lakeside. Es tut uns leid, wenn ihr keine Tickets habt. Das ist jetzt nur für alle, also alle weghören, die keine Tickets haben. Das ist jetzt nur eine Information für alle zur Vorfreude, die jetzt sowieso hinfahren.
1: Genau, aber die meisten dieser Acts kann man im Laufe des Sommers irgendwo in Österreich sehen. Also so viele Tränen brauchen wir nicht.
0: Genau, Baby Shambles, schaut es euch an. Die spielen auch andere Locations in Österreich. Mhm. Checkt die Tourtermine und sowas der Band aus.

0: Ein Festival in Vorarlberg, das sind auch ein Traditionsfestival oder sowas, ist das Szene Open Air. Das findet von 30. Juli bis 1. August statt, also dreitägig, beim Alten Rhein, glaube ich, in Lustenau. Das hat heuer nicht das allercoolste Line-Up der Welt. Deswegen haben wir ein paar Artists rausgepickt für euch, für die es cool ist, hinzugehen. Es spielen dort zum Beispiel Lovehead oder Bibica oder Zartmann, der gar nicht wirklich Zartmann heißt, Emma Rose, Roy Bianco und die Abrunzati Boys und Cordoba 78. Das Szene Open Air ist eher so draußen Zeit verbringen Event, ne? Das ist gar nicht, da spielt die Musik jetzt, ist die Musik jetzt gar nicht so ein riesiger Fokus, das ist mehr so eine Partygeschichte, oder?
1: Ja, und ich habe auch immer das Gefühl gehabt, dort zu sein, da ist es auch eher irgendwie schöner, so gleich am Nachmittag dort sein. Und dann ist er nicht so dramatisch, wenn man beim Headliner dann schon wieder sich Richtung nach Hause oder ins Zeltchen verbröselt. Weil es einfach so ein nette Venue auch ist dort irgendwie, also Wald, Bäume rundherum und so und irgendwie überschauliche Bühnensituation. Ja, ich würde sagen, Musik natürlich wichtig, aber vor allem auch abhängen dort mit Leuten.

0: reden wir noch über ein Festival, ein sehr großes Line-Up heuer wieder, das FM4 Frequency Festival von, hey, wieder Juggalos. Ich glaube, es spielen eh ein, zwei Juggalo-Acts. SD-Kid zum Beispiel könnte auch beim Gathering of the Juggalos sein.
1: Das wird jetzt mein Signature-Sound.
0: Whoop, whoop. FM4 Frequency Festival von 20. bis 22. August im Green Park in St. Pölten. You know the deal. Heuer mit zum Beispiel Kraftklub, Fontaines D.C., Lords, Sarah Larsson, Tom O'Dell, SD-Kid, 21 Pilots, Iggy Mell.
1: Das ist schon echt ein schönes Line-Up.
0: Es ist ein bisschen ein Who is Who von den Sachen, die jetzt gerade musikalisch relevant sind. Ja. Ich freue mich, dass sowas wie Fontaines D.C. oder sowas, also so ein bisschen eine rock'n'rolligere Geschichte auch hingebuckt ist.
1: Ja, weil man hätte ja auch sagen können, machen wir jetzt mal nur Iggy Mell Sommer. Und auf diese Schiene, ich finde auch schön, dass alles dabei ist. Und Lord ist schon ein Wahnsinn in Österreich am Festival. Das ist wirklich, es wird sehr schön.
0: Was müssen Leute, wie bereitet man sich aufs FM4 Frequency Festival vor?
1: Das ist easy eigentlich. Also es kommt darauf an, von woher ihr anreist. Der Campingplatz ist riesengroß, also von daher braucht ihr schon ähnliche Skills wie im Nova Rock, also Survivalism. Mhm. Aber wenn ihr irgendwo nähe Niederösterreich wohnt, Wien wohnt oder rundherum, man kommt echt spitze nach St. Pölten und wieder zurück. Also wenn ihr sagt, ich will nur an einem Tag hinfahren oder ich will nicht dort schlafen oder so, gibt es da gute Anbindungen, weil es halt eben in St. Pölten ist. Das ist schon angenehm.
0: Ich habe mit einer Band geredet, die kommen aus Reading, dem englischen Ort, wo das legendäre Reading Festival stattfindet. Und obwohl die direkt aus dem Ort kommen, waren die so, wir haben trotzdem dort gecampt. Wir sind 5 Tage dort abgehangen, haben nicht geduscht und sind, obwohl das Zuhause wäre so zu Fuß maximal 10 Minuten entfernt gewesen, aber die haben so geglaubt an diese Idee dieses dort jetzt Campens, dass die halt einfach direkt dort geblieben sind.
1: Das ist sehr schön.
0: Glaubst du, die Mama hat denen manchmal dann so ein bisschen eine Jause mitgebracht oder so ein Ding und die waren so, nein, du verstehst das nicht.
1: Aber ich verstehe, stell dir vor, du warst dann auf und du kommst drauf, du hast keine Unterhosen mehr mit.
0: Ja.
1: Musst du es dann durchziehen mit der umgedrehten Unterhose?
0: Na, so wie sie mir das
1: oder
0: erklärt
1: darfst du nach Hause gehen?
0: Na, sie haben mir das so erklärt, ja, zieht man durch. Campingplatz.
1: Das finde ich spitze. Also Leute, wenn ihr in St. Pölten wohnt,
0: ja, und ihr geht aufs FM4 Frequency Festival und wenn ihr...
1: Packt 4 Unterhosen ein, geht's hin,
0: genau,
1: und bleibt dort und tut so, als ob.
0: Falls irgendjemand zuhört gerade, eine Person, die auch Zartmann heißt. Nein, falls jemand zuhört gerade von euch und ihr macht's genau das, ihr kommt zu St. Pölten, aber ihr campt trotzdem dort, schreibt uns fm4@orf.at. Wir würden euch gerne interviewen.
1: Ja.
0: Und eure Geschichte der Welt näher bringen oder so. Super. Das ist ein kleiner Überblick zu den Festivals, die so passieren. Ihr findet natürlich alles zu eurem Festivalsommer in unserem FM4 Festival Radio. Wir haben jedes Jahr so ein Special Ding. Da gibt's jede Woche gibt's eine Spezialsendung namens Festival Radio. Aber quer durchs Programm fokussieren wir uns total auf Festivalberichterstattung. Wir bringen das Festival dorthin, wo ihr seid. Und wir bringen eure Stimmen von den Festivals zu den ganzen Leuten, die zu Hause geblieben sind zum Beispiel. Vielen herzlichen Dank, FM4's Lisa Schneider.
1: Wupp, wupp.
0: Auf welches Festival freust du dir am meisten?
1: Nova Rock für immer.
0: Gut. Danke, Lisa.

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